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0: Morgen. Heute ist der Südtiroler Landtag in außerordentlicher Sitzung einberufen. Auf der Tagesordnung steht die Wahl des Landtagspräsidenten sowie des Vizepräsidenten des Südtiroler Landtags für die zweite Hälfte der Legislaturperiode. Im Senat steht am Nachmittag die entscheidende Abstimmung zur Autonomiereform auf dem Programm. 103 Ja-Stimmen sind erforderlich, damit die Reform in Kraft treten kann. Im Fall der gefälschten Zweisprachigkeitsnachweise der sogenannten Patentini sind die ersten beiden Urteile gefallen. Der Rechnungshof verurteilte zwei Ärztinnen, die damals in der Abteilung für Anästhesie und Wiederbelebung am Krankenhaus von Bozen tätig waren, wegen Schadens für die öffentliche Verwaltung zu Schadenersatzzahlungen in Höhe von 66.000 bzw. 25.000 Euro an den Südtiroler Sanitätsbetrieb. Und nun zum Sport. Im 19. Duell mit einem Azzurro feierte der Weltranglistenerste Jannik Sinner gestern in Rom seinen 19. Sieg. Er besiegte Andrea Pellegrino im Achtelfinale des Masters-Turniers in Rom klar mit 6-2, 6-3. Mehr dazu in einer halben Stunde. Und nun zum Wetter. In Südtirol scheint überwiegend die Sonne und am Himmel ziehen nur ein paar harmlose Wolken durch. In der Früh ist es kalt mit Tiefstwerten von minus 2 bis plus 6 Grad, am Nachmittag Höchstwerte bis 22 Grad. Die Temperaturen zurzeit in Lana 5 Grad, Welsberg minus 4, St. Valentin auf der Heide minus 1 und Wolkenstein minus 2 Grad.
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2: Ja, und da geht's gleich schon nach Bruneck, denn wegen des Maienmarktes sind von 6 bis 18 Uhr folgende Straßen und Plätze gesperrt. Nämlich der Stegener Marktplatz, die Heiligkreuzstraße, von der Betonbrücke Kehrer bis zum Hof Schollmeier und im Dorfzentrum von Stegen die St. Christophorusstraße, die St. Nikolausstraße, die St. Silvesterstraße, die Georg-Kaneider-Straße, die Heiligkreuzstraße und auch die Marco-Polo-Straße. Ja, die sind also gesperrt heute in der Stadtgemeinde Bruneck wegen des Maienmarktes. Ansonsten schaut's gut aus auf Südtirolstraßen. Ihr habt überall freie Fahrt.
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2: und der Morgencrew. Herzlich willkommen und gutes Aufstehen. Ja, und das geht von jetzt an wieder ganz, ganz leicht, nämlich gemeinsam. Bis 10 versorgen wir euch mit allem, was es zum erfolgreichen Starten eben braucht. Infos, Stories und gute Musik.

Dreiviertel sieben, das war Rian mit seiner Hausparty. Und heute heißt es nochmal Sonne genießen, denn das Wetter, das schlägt bald schon wieder um. Ein kleines Zwischenhoch sorgt heute bei uns im Land nämlich für einen freundlichen Frühlingstag. Die Sonne, die scheint überwiegend, dazu ziehen nur ein paar harmlose Wolken durch den Himmel. Jetzt in der Früh, da ist es allerdings noch ziemlich frisch, teilweise sogar mit leichtem Frost bei minus 2 Grad. Tagsüber wird es dann deutlich angenehmer mit Höchstwerten bis zu 22 Grad. Also perfektes Wetter, um die Mittagspause vielleicht draußen zu verbringen oder den Feierabend noch ein bisschen in der Sonne zu genießen. Aber lange hält das freundliche Wetter nicht. Schon morgen, also am Donnerstag, werden die Wolken wieder mehr. Im Laufe des Tages ziehen dann über Südtirol verteilt einige Regenschauer durch. Der Regenschirm sollte also besser wieder mit dabei sein. Und auch der Freitag, der bleibt eher grau und nass. Viele Wolken, immer wieder Regen und in den Bergen wird es sogar richtig frisch. Die Schneefallgrenze sinkt teilweise unter 1500 Meter. Wer also am Wochenende eine Bergtour zum Beispiel plant, sollte die Winterjacke noch nicht ganz wegräumen. Der Samstag, der zeigt sich dann weiterhin unbeständig und kühl mit weiteren Niederschlägen. Erst am Sonntag gibt es dann wieder Hoffnung auf freundlicheres Wetter. Mit Nordföhn soll es nämlich langsam auflockern und dann wieder besser werden. Heißt also heute noch Sonne tanken, wenn's und wo's und wie's geht. Denn Richtung Weekend wird's eher wieder wetterfest statt sommerlich.

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1: Die Antenne hier. Schönen guten Morgen. Was sagen die Sterne heute zu Liebe, Job und Stimmung? Gleich gibt's das Horoskop für alle Sternzeichen. Es ist 7:10.
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1: Um 7:05.
0: Widder.
1: Gewöhnlich lasst ihr euch schnell für neue Ideen begeistern, schaut aber nicht über mögliche Risiken hinweg.
0: Stier.
1: Über Langeweile könnt ihr euch gerade wirklich nicht beklagen. Auch heute erwartet euch wieder volles Programm.
0: Zwilling.
1: Zögert nicht, wenn sich neue Perspektiven eröffnen. Ergreift die Initiative und nutzt eure Chance.
0: Krebs.
1: Nervosität und innere Unruhe stören den Tag. Bleibt gelassen, auch wenn um euch herum die Hektik tobt.
0: Löwe.
1: Findet euch damit ab, wenn ihr keine großen Sprünge machen könnt. Mit kleinen Schritten erreicht ihr das Ziel auch.
0: Jungfrau.
1: Lest Verträge sorgfältig durch, bevor ihr unterzeichnet. Achtet vor allem auf das Kleingedruckte.
0: Waage.
1: Ihr dürft jetzt auf die Unterstützung der Sterne setzen. Das gilt ganz besonders für große Entscheidungen.
0: Skorpion.
1: Am liebsten würdet ihr euch einiges von der Seele reden. Zunächst seid ihr aber mal als Zuhörer gefragt.
0: Schütze.
1: Uranus und Merkur öffnen euch die Augen. Mit klarem Blick findet ihr den Ausweg aus einer kniffligen Lage.
0: Steinbock.
1: Mit einer starren Haltung kommt ihr nicht weiter. Ändert die Strategie und geht flexibel vor.
0: Wassermann.
1: Eine Hand wäscht die andere. Wenn ihr stets hilfsbereit seid, wird man euch im Ernstfall auch auffangen.
0: Fisch.
1: Und ein guter Tag heute für euch für ein spontanes Treffen mit guten Freunden. Gestaltet einen geselligen Abend.
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0: News, Wetter und Verkehr stehen an zur vollen Stunde in einer halben Minute.
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3: US-Präsident Trump nach China aufgebrochen. Heute entscheidende Runde für die Autonomiereform. Das Wetter heute in Südtirol überwiegend sonnig.
2: Hörin im Studio, Hannelore Plunger.
3: Einen schönen guten Morgen. US-Präsident Trump hat seine erste China-Reise seit 2017 angetreten. Kurz vor dem Abflug der Präsidentenmaschine Air Force One sagte Trump, er werde mit dem chinesischen Präsidenten Xi auch über den Iran-Krieg sprechen. Hauptsächlich werde es bei seinem Besuch in Peking um den Handel gehen. Begleitet wird der US-Präsident von einer Wirtschaftsdelegation. Zuletzt hatte es zwischen den USA und China Spannungen gegeben. Washington hatte chinesische Firmen mehrfach wegen unerlaubten Handels mit dem Iran mit Sanktionen belegt. Hilfen im Wert von 400 Millionen US-Dollar sollen nach den Worten von US-Verteidigungsminister Pete Hegseth wie geplant der Ukraine zur Verteidigung gegen den russischen Angriffskrieg zufließen. Einen konkreten Zeitplan legte er allerdings nicht vor. Das Pentagon wolle mit dem für Europa zuständigen Regionalkommando zusammenarbeiten, um die Mittel entsprechend und ordnungsgemäß auszugeben, sagte Hegseth. US-Präsident Trump hatte für 2026 und 2027 jeweils Ukraine-Hilfen in Höhe von 400 Millionen Dollar unterschrieben. Beim European Song Contest sind die Favoriten Finnland und Griechenland ins Finale eingezogen. Sie überzeugten beim ersten Halbfinale am Abend ebenso wie der ebenfalls hochgehandelte Beitrag aus Israel. Außerdem konnten sich Schweden, Moldau, Serbien, Kroatien, Litauen, Polen und Belgien qualifizieren. Portugal, Georgien, Montenegro, Estland und San Marino schieden hingegen aus. Deutschland ist als großer Geldgeber des Wettbewerbs bereits außer Konkurrenz qualifiziert, ebenso wie Frankreich, Italien und Großbritannien sowie Gastgeber Österreich. Über die restlichen 10 Finalteilnahmen wird im zweiten Halbfinale am Donnerstag entschieden. Im Senat in Rom steht am Nachmittag die entscheidende Abstimmung zur Autonomiereform auf dem Programm. 103 Ja-Stimmen sind erforderlich, damit die Reform in Kraft treten kann. Abgestimmt wird gegen 16 Uhr. Gewählt wird zwischen der Generaldebatte über das Steuerdekret und der Fragestunde mit Premierministerin Meloni. Das ist der optimale Zeitpunkt. Es darf nicht schiefgehen. Die Reform steht im Verfassungsrang, wird vom Staatspräsidenten promulgiert und tritt 15 Tage nach Veröffentlichung im Amtsblatt in Kraft. Heute ist der Südtiroler Landtag in außerordentlicher Sitzung einberufen. Auf der Tagesordnung stehen die Wahl des Landtagspräsidenten sowie des Vizepräsidenten des Südtiroler Landtags für die zweite Hälfte der Legislaturperiode. Angelo Giannacchero soll zum Präsidenten gewählt werden, Arnold Schuler zum Vize. 18 Stimmen für Giannacchero sind sicher. Damit dürfte auch die Gegenkandidatur von Sandro Repetto, den die Opposition ins Rennen schickt, keine Aussicht auf Erfolg haben. Im Fall der gefälschten Zweisprachigkeitsnachweise der sogenannten Patentini sind die ersten beiden Urteile gefallen. Der Rechnungshof verurteilte zwei Ärztinnen, die damals in der Abteilung für Anästhesie und Wiederbelebung am Krankenhaus von Bozen tätig waren, wegen Schadens für die öffentliche Verwaltung zu Schadenersatzzahlungen in Höhe von 66.000 bzw. 25.000 Euro an den Südtiroler Sanitätsbetrieb. Die Staatsanwaltschaft hatte ursprünglich 121.000 bzw. 51.000 Euro gefordert. Laut Urteil entstand der Schaden dadurch, dass die beiden Fachärztinnen aufgrund einer Wettbewerbsausschreibung angestellt worden waren, zu der sie zugelassen wurden, nachdem sie mittels Eigenerklärung den Besitz eines durch die betrügerische Vorlage eines gefälschten Dokuments erlangten Titels bestätigt hatten.
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3: Im 19. Duell mit Dani Mazurow feierte der Weltranglisten-Erste Jannik Sinner gestern in Rom seinen 19. Sieg. Er besiegte Andrea Pellegrino im Achtelfinale des Masters-Turniers in Rom klar mit 6-2, 6-3. Bei windigen Verhältnissen am Campo Centrale benötigte der Turnierfavorit 1 Stunde und 29 Minuten, um das Viertelfinalticket zu buchen. Sinner trifft am Donnerstag

0: ist auch gut so, aber ja, da ist dann halt nicht immer was für alle mit dabei. Und wir wollen da ein bisschen hinschauen, natürlich. Und zum Beispiel mit unserem Meteorologen. Da wollen wir wissen, wie schaut's aus, wie geht's weiter, denn das sind die Einzigen, die es halt wirklich ganz genau wissen. Bitte schön.
1: Mit einem Zwischenhoch ist das Wetter heute noch stabil. Ab morgen wird es dann für mehrere Tage unbeständig und kühl. Abgesehen von ein paar harmlosen hohen Wolkenfeldern, die sich derzeit noch am Himmel zeigen, wird es heute verbreitet sonnig. Und nach dem frischen Morgen steigen die Temperaturen am Nachmittag auf Höchstwerte von 14 bis 22 Grad. Bereits in der kommenden Nacht bilden sich dann erste Regenschauer und morgen tagsüber breiten sie sich weiter aus. Es wird also verbreitet nass. Im Norden sinkt die Schneefallgrenze auf etwa 1500 Meter herab. Auch am Freitag kommt es im Tagesverlauf zu weiteren Niederschlägen. Dazu bleibt es sehr kühl für die Jahreszeit. Jetzt noch zu den gemessenen Temperaturen von 7 Uhr. Bozen meldet 8 Grad, Auer 7, Meran 4, Brixen und Schlanders 2, am Brenn und am Reschen minus 1 Grad, in Sterzing und Bruneck minus 2, Doblach minus 3, auf der Bloße minus 6 Grad, Innsbruck 3, Lienz minus 1 Grad und Trient 6 Grad.
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3: Guten Morgen wünscht Deborah Gardner aus der Landesverkehrsmeldezentrale. Auf der Pustertaler Staatsstraße gibt es auf der Rickertalbrücke eine Einbahnregelung wegen Sicherungsmaßnahmen an der Brücke. In Bruneck sind heute wegen des Maienmarktes von 6 bis 18 Uhr mehrere Straßen gesperrt, unter anderem der Stegener Marktplatz und das Dorfzentrum von Stegen. Das Dimmelsjoch ist ab heute 7 Uhr wieder geöffnet, der Staller Sattel ab 9 Uhr. Kommen Sie gut voran.
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0: Mit Sandra Hofer, Heula Griesdenk, hallo Südtirol. Habt ihr gewusst, dass der durchschnittliche Mensch insgesamt etwa 26 Jahre seines Lebens mit Schlafen verbringt? Das ist schon mal richtig viel, natürlich, kann man sich nicht vorstellen, ist aber so. Aber was noch interessanter ist, rund 7 weitere Jahre verbringen wir damit, einfach nur zu versuchen einzuschlafen oder morgens aufzustehen. Und damit einen schönen guten Morgen. Ich hoffe, dass ihr es ein bisschen leichter habt mit Einschlafen und Aufstehen. Schönen Mittwoch ins Land.
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1: 12 Points go to. Und plötzlich wird ganz Europa wieder zur größten Musikparty der Welt. Es ist 7:15.
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1: Der Eurovision Song Contest 2026 ist gestern Abend mit dem ersten Halbfinale endlich in Wien gestartet. Und da war wirklich mal wieder alles dabei. Große Stimmen, schräge Auftritte, Emotionen und sogar ein kleiner Zwischenfall im Publikum. 15 Länder kämpften um 10 Plätze fürs große Finale am Samstag. Weitergeschafft haben es unter anderem Schweden, Finnland, Griechenland, Israel und Belgien. Für eine Überraschung sorgte dagegen das Aus von San Marino. Trotz eines Auftritts mit Popstar Boy George reichte es am Ende leider nicht fürs Finale. Die Show in der Wiener Stadthalle, die wurde mit ganz, ganz viel Glamour eröffnet. ESC-Legende Vicky Leandrosch selbst sorgte gleich zu Beginn für Gänsehaut und auch die Moderation mit Viktoria Swarovski und Michael Ostrowski kam bei vielen Fans wirklich gut an. Zwischendurch wurde es auch typisch ESC, bunt, laut, manchmal ein bisschen schräg, aber genau dafür lieben die Fans den Wettbewerb ja jedes Jahr aufs Neue. Für Gesprächsstoff sorgte außerdem der Auftritt Israels. Während des Beitrags kam es zu Störungen im Publikum. Sicherheitskräfte mussten sogar eingreifen und jemanden aus der Halle begleiten. Insgesamt blieb die Stimmung aber freundlich. Auch Deutschland war gestern schon kurz zu sehen. Sarah Engels präsentierte ihren Song Fire und zwar außer Konkurrenz, weil Deutschland ist ja Teil der Big Five und somit fix fürs Finale gesetzt. Viele Fans feierten ihren Auftritt bereits als einen der stärksten deutschen ESC-Momente seit Jahren. Und wie viele von uns wissen, würde Deutschland wirklich mal wieder so einen Sieg brauchen. Und morgen geht's dann auch schon weiter mit dem zweiten Halbfinale, bevor am Samstag dann ganz Europa wieder vorm Fernseher sitzt und darüber diskutiert, wer diesmal wirklich 12 Punkte verdient hat.

0: war das mit All Eyes on You um 20 Minuten nach 7. Der darf beim ESC heuer nicht teilnehmen, aber dafür Sal da Vinci. Italien nämlich setzt beim Eurovision Song Contest auf ganz, ganz große Gefühle. Mit Sal da Vinci und seinem Song Per Sempre Sì. Der italienisch-napolitanische Titel bedeutet übersetzt so viel wie für immer Ja und ist eine romantische Hymne aus bzw. über Liebe, Zusammenhalt und die ewige Treue. Damit ist auch Italien bzw. schickt Italien auch einen etwas älteren Teilnehmer für den ESC. 56 Jahre ist der Sänger Sal da Vinci und er hat den diesjährigen Musikwettbewerb in Sanremo gewonnen und sich damit das Ticket eben für den Eurovision Song Contest in Wien gesichert. Für viele ESC-Fans ist er einer der emotionalsten Beiträge des Jahres. Mit einer Mischung aus Italo-Pop-Disco-Elementen und ganz viel italienischem Flair. Besonders auffällig ist auch die Performance. Die wirkt wie eine große italienische Hochzeitsfeier mit ganz viel Tanzen, Emotionen und einer richtig nostalgischen Stimmung, die bei vielen direkt hängen bleibt. Im Netz wird der Auftritt bereits heiß diskutiert. Viele Fans sehen Italien sogar wieder ganz, ganz vorne mit dabei. Und wer das sehen will, wie sich Italien hoffentlich qualifizieren kann für den ESC, unbedingt morgen einschalten beim zweiten Halbfinale.
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Maroon 5 und Christina Aguilera haben wir jetzt um 7.27 Uhr für euch. Danach gibt's das Info-Update um halb. Das ist die Antenne. Schön, dass ihr dabei seid.

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1: Mit Hannelore Plunger einen schönen guten Morgen. Im Fall der gefälschten Zweisprachigkeitsnachweise sind die ersten beiden Urteile gefallen. Der Rechnungshof verurteilte zwei Ärztinnen, die damals in der Abteilung für Anästhesie und Wiederbelebung am Krankenhaus von Bozen tätig waren, wegen Schadens für die öffentliche Verwaltung zu Schadenersatzzahlungen in Höhe von 66.000 bzw. 25.000 Euro an den Sanitätsbetrieb. Im Senat steht am Nachmittag die entscheidende Abstimmung zur Autonomiereform auf dem Programm. 103 Ja-Stimmen sind erforderlich, damit die Reform in Kraft treten kann. Die Heli-Flugrettung hat gestern Abend Bilanz über das vergangene Jahr gezogen. 2025 war ein sehr intensives Jahr. Es gab fast 4000 Einsätze in ganz Südtirol mit den drei Rettungshubschraubern, der Heli-Rettung Pelikan 1, 2 und 3 und dem Rettungshubschrauber des Aiutalpin-Dolomites. Und nun zum Sport. Im 19. Duell mit einem Azzurro feierte der Weltranglisten-Erste Jannik Sinner gestern in Rom seinen 19. Sieg. Er besiegte Andrea Pellegrino im Achtelfinale des Masters-Turniers in Rom klar mit 6-2, 6-3. Mehr dazu in 30 Minuten. Und nun zum Wetter. In Südtirol scheint überwiegend die Sonne und am Himmel ziehen nur ein paar harmlose Wolken durch. In der Früh ist es kalt mit Tiefstwerten von minus 2 bis 8 Grad, am Nachmittag Höchstwerte bis 22 Grad. Die Temperaturen zurzeit in Bozen 8 Grad, Meran 4, Brixen 2, Bruneck und Sterzing minus 1 Grad.
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2: Guten Morgen wünscht Deborah Gartner aus der Landesverkehrsmeldezentrale. Auf der Pustertaler Staatsstraße gibt es auf der Rickertalbrücke eine Einbahnregelung wegen Sicherungsmaßnahmen an der Brücke. In Bruneck sind heute wegen des Maienmarktes von 6 bis 18 Uhr mehrere Straßen gesperrt, unter anderem der Stegener Marktplatz und das Dorfzentrum von Stegen. Das Dimsjoch ist ab heute 7 Uhr wieder geöffnet, der Staller Sattel ab 9 Uhr. Kommen Sie gut voran.
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4: Aufstehen, anziehen, frühstücken, Zähne putzen, bitte nicht vergessen, dann kann es auch schon wieder losgehen. Gemeinsam in Richtung Alltag. Ich bin Sandra Hofer und ich wünsche einen tollen Start.
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Cyndi Lauper, aktuell richtig viel Frauenpower hier bei uns in der Playlist, denn gleich kommt Zara Larsson mit dazu. Schönen guten Morgen, die Antenne hier. Und wir haben auch gleich was für die jungen Hörerinnen und Hörer, denn sie können bald schon wieder die Ferien nutzen, Erfahrungen sammeln und dabei auch noch etwas Gutes tun. Denn Jugendliche in Südtirol können sich wieder für freiwillige Arbeitseinsätze anmelden bzw. Ferieneinsätze. Ob im Sozialbereich, Umweltschutz oder bei Hilfsorganisationen, gesucht werden auch heuer wieder junge Leute zwischen 15 und 19 Jahren, die im Sommer mit anpacken wollen. Was dahinter steckt und warum dieser Einsatz oft mehr bringt als nur ein bisschen Taschengeld, darüber sprechen wir gleich noch ganz ausführlich nach Lush Life.

0: Sarah Larsson war das mit Lash Live. Es ist 7:45. Ja, die Sommerferien, die nahen in ganz, ganz großen Schritten. Für viele Jugendliche sind dies die Wochen und Monate, wo erste Arbeitserfahrungen gesammelt werden können. Möglich ist dies unter anderem mit einem freiwilligen Ferieneinsatz bei einer öffentlichen oder privaten Körperschaft oder Organisation. Unterstützung im Bereich der Freizeitgestaltung in einer Werkstätte für Menschen mit Behinderungen, die Mitarbeit in einem Flüchtlingshaus oder die Mithilfe im Weltladen. Diese und viele weitere Tätigkeitsangebote stehen auch im Sommer 2026 wieder zur Auswahl. Jugendliche im Alter von 15 bis 19 Jahren können sich dafür nun direkt bei den teilnehmenden 4 öffentlichen und 23 privaten Organisationen melden. Dabei ergeben sich für die Jugendlichen spannende und lehrreiche Momente, die auch später hilfreich sein können. Davon ist Landesrätin Rosmarie Barmer überzeugt.
1: Die Jugendlichen lernen dabei natürlich, für einen kleinen Bereich unter Anleitung Verantwortung zu übernehmen, natürlich verlässlich zu sein, pünktlich und sich vor allem auch in der Gruppe, in ein Team einzubringen und eben mit unterschiedlichen Menschen auch zusammenzuarbeiten. Und ich denke, gerade vor allem diese sozialen Kompetenzen, die man bei so einem Ferieneinsatz lernt, sind natürlich im Berufsleben heute besonders gefragt. Gleichzeitig bekommen aber die Jugendlichen auch Einblick in ganz unterschiedliche Tätigkeitsfelder. Dadurch können sie natürlich vor allem auch Orientierung für ihre spätere Berufswahl gewinnen und das ist sicher auch von großem Vorteil.
0: Der Ferieneinsatz wird für eine Dauer von 6, 7 oder 8 Wochen im Zeitraum vom 22. Juni bis 4. September geleistet. Das wöchentliche Einsatzpensum beträgt 30 Stunden. Den Jugendlichen steht dafür auch eine Vergütung von 80 Euro pro Woche zu. Absolviert werden kann der Ferieneinsatz dann von allen 15- bis 19-Jährigen, die eine Oberschule oder eine Berufsschule in Südtirol besuchen. Im Sommer 2025, da nutzten zum Beispiel ganze 103 Jugendliche dieses Angebot. Nun sind 120 Plätze in öffentlichen und privaten Körperschaften und Organisationen wieder zu besetzen. Eine Übersicht der Anbieter und der Tätigkeiten ist im Landeswebportal abrufbar.
2: Eine Übersicht der Anbieter und der Tätigkeiten ist im Landeswebportal abrufbar.
1: Für mich aber ist entscheidend, dass die Qualität der Begleitung hier auch stimmt und dass die Jugendlichen auch sinnvoll eingesetzt werden.
0: Ja, und deshalb gerne mal da reinschauen in dieses Landeswebportal und sich was aussuchen. Vielleicht ist ja was dabei, wo man sagt, okay, das würde ich jetzt gerne tun, da würde ich gerne mal reinschnuppen und für mich sehen, ob das was wäre. Beziehungsweise einfach mal zu sehen auch, wie es denn so ist in der Arbeitswelt.
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0: 5 Minuten vor 8, die Kings of Leon waren das mit Use Somebody. Und was ganz, ganz wichtig ist, das Fahrradschloss. Das Fahrradschloss ist endlich offen. Es wurde gestern geknackt von Matthias und der freut sich natürlich richtig.
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0: Matthias, wie geht's denn dir jetzt? Hast du diesen tollen Gewinn schon ein bisschen verarbeitet?
3: Ja, ich möchte einmal kurz einmal niedersitzen und einmal durchschnaufen.
0: Und ein Bier trinken?
3: Ja, müssen wir noch machen. Habe ich noch nicht keine Zeit gehabt, aber müssen wir noch machen.
0: 3-4 Mal versucht hast du es, Matthias. Da gibt es ein paar, die es deutlich öfter versucht haben. Hast du einen Tipp für die, damit es vielleicht das nächste Mal besser klappt?
3: Ja, Tipp eigentlich. Ich soll halt probieren, aber du in Zahl, gerade im Moment im Radio, gerade ein bisschen gehört, lauter geschalten. Da hast du Sandra gesagt, jetzt war es Zeit, mal wieder anzurufen. Mhm. Und ich habe es probiert und gleich durchgekommen.
0: Zusammenspiel von uns beiden, oder, dass du das geschafft hast?
3: Ja, kannst du sagen.
0: Und genau. Das neue Fahrrad, du hast ja gesagt, du hast schon eins und vielleicht bekommt es die Frau. Das hast du aber gesagt, genau, bevor du das Schloss geknackt hast.
3: Ja.
0: Steht dieser Plan noch oder behältst du das Fahrrad doch selbst?
3: Ja, ich denke es wahrscheinlich, weil es der Frau eine Freiheit machen und dass wir keine zusammenfahren, dass der Kleine auch kann mit, der Sohn. Mhm. Und dann werden wir es schon ein paar Touren machen.
0: Ist ja auch schön noch zusammen, oder, als alleine?
3: Auf jeden Fall.
0: Fein.
3: Auf jeden Fall.
0: Matthias, auf jeden Fall wünsche ich euch ganz, ganz viel Spaß mit dem neuen Fahrrad und ja, ich gratuliere nochmal.
3: Dankeschön. So wie, vielen Dank.
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1: US-Präsident Trump nach China aufgebrochen. Zwei Ärztinnen zu Schadenersatzzahlungen verurteilt. Das Wetter heute in Südtirol überwiegend sonnig.
0: Redakteurin im Studio Hannelore Plunger.
1: Einen schönen guten Morgen. US-Präsident Trump hat seine erste China-Reise seit 2017 angetreten. Kurz vor dem Abflug der Präsidentenmaschine sagte Trump, er werde mit dem chinesischen Präsidenten Xi auch über den Iran-Krieg sprechen. Hauptsächlich werde es bei seinem Besuch in Peking um den Handel gehen. Begleitet wird der US-Präsident von einer Wirtschaftsdelegation. Zuletzt hatte es zwischen den USA und China Spannungen gegeben. Washington hatte chinesische Firmen mehrfach wegen unerlaubten Handels mit dem Iran mit Sanktionen belegt. Eigentlich sollen heute im britischen Parlament alle Augen auf König Charles gerichtet sein. Mit Krone und Gewand eröffnet der Monarch ab 12.30 Uhr feierlich das Sitzungsjahr und verliest die Gesetzesvorhaben. Mitten in der tiefen Regierungskrise ist aber weiter offen, wer diese in den kommenden Monaten umsetzen wird. Premierminister Starmer muss jeden Tag aufs Neue um sein Amt kämpfen. Seine Partei ist gespalten. Seit den für Labour desolaten Regionalwahlen am Donnerstag sind 4 Junior-Minister aus Protest gegen den Premier zurückgetreten, zudem mehrere Regierungsmitarbeiter. Beim European Song Contest sind die Favoriten Finnland und Griechenland ins Finale eingezogen. Sie überzeugen beim ersten Halbfinale am Abend, ebenso wie der ebenfalls hochgehandelte Beitrag aus Israel. Außerdem konnten sich Schweden, Moldau, Serbien, Kroatien, Litauen, Polen und Belgien qualifizieren. Portugal, Georgien, Montenegro, Estland und San Marino schieden hingegen aus. Deutschland ist als großer Geldgeber des Wettbewerbs bereits außer Konkurrenz qualifiziert, ebenso wie Frankreich, Italien und Großbritannien sowie Gastgeber Österreich. Über die restlichen 10 Finalteilnahmen wird im zweiten Halbfinale am Donnerstag entschieden. Im Fall der gefälschten Zweisprachigkeitsnachweise der sogenannten Patentini sind die ersten beiden Urteile gefallen. Der Rechnungshof verurteilte zwei Ärztinnen, die damals in der Abteilung für Anästhesie und Wiederbelebung am Krankenhaus von Bozen tätig waren, wegen Schadens für die öffentliche Verwaltung zu Schadenersatzzahlungen in Höhe von 66.000 bzw. 25.000 Euro an den Südtiroler Sanitätsbetrieb. Die Staatsanwaltschaft hatte ursprünglich 121.000 bzw. 51.000 Euro gefordert. Laut Urteil entstand der Schaden dadurch, dass die beiden Fachärztinnen aufgrund einer Wettbewerbsausschreibung angestellt worden waren, zu der sie zugelassen wurden, nachdem sie mittels Eigenerklärung den Besitz eines durch die betrügerische Vorlage eines gefälschten Dokuments erlangten Titels bestätigt hatten. Im Senat in Rom steht am Nachmittag die entscheidende Abstimmung zur Autonomiereform auf dem Programm. 103 Ja-Stimmen sind erforderlich, damit die Reform in Kraft treten kann. Abgestimmt wird gegen 16 Uhr. Gewählt wird zwischen der Generaldebatte über das Steuerdekret und der Fragestunde mit Premierministerin Meloni. Das ist der optimale Zeitpunkt. Es darf nichts schiefgehen. Die Reform steht im Verfassungsrang, wird vom Staatspräsidenten promulgiert und tritt 15 Tage nach Veröffentlichung im Amtsblatt in Kraft. Die Heli-Flugrettung Südtirol hat gestern Abend Bilanz über das vergangene Jahr gezogen. 2025 war ein sehr intensives Jahr. Es gab fast 4000 Einsätze in ganz Südtirol. Mit den 3 Rettungshubschraubern der Heli-Rettung Pelikan 1, 2 und 3 und dem Rettungshubschrauber des Aiuto Alpin Dolomites. Insgesamt wurden 3800 Patienten transportiert. Der Präsident Ivo Bonamico.
2: Das sind 4,5.

0: auch die Verträge mit der Firma erneuert haben, die uns die Helis zur Verfügung stellen.
1: Alle drei Pelikane der Heli-Flugrettung werden heuer ausgetauscht. Die neuen Hubschrauber werden bereits getestet.
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1: Im 19. Duell mit einem Mazzurro feierte der Weltranglisten-Erste Jannik Sinner gestern in Rom seinen 19. Sieg. Er besiegte Andrea Pellegrino im Achtelfinale des Masters-Turniers in Rom klar mit 6-2, 6-3. Bei windigen Verhältnissen am Campo Centrale benötigte der Turnierfavorit 1,5 Stunden, um das Viertelfinalticket zu buchen. Sinner trifft am Donnerstag im Viertelfinale auf Andrei Rublev, der sich in 3 Sätzen gegen Nicolas Basilashvili behauptete. Alexander Zverev ist im Achtelfinale überraschend ausgeschieden. Der als Nummer 2 gesetzte Deutsche musste sich dem Italiener Luciano Daveri mit 6-1, 6-7 und 0-6 geschlagen geben. Das waren die aktuellen Themen zur Stunde.
3: 7:08, bevor es weitergeht mit euren Songwünschen, blicken wir noch mal kurz aufs Wetter. Heute mit Meteorologe Philipp Datarotti.
4: Mit einem Zwischenhoch ist das Wetter heute noch stabil. Ab morgen wird es dann für mehrere Tage unbeständig und kühl. Abgesehen von ein paar harmlosen hohen Wolkenfeldern, die sich derzeit noch am Himmel zeigen, wird es heute verbreitet sonnig. Und nach dem frischen Morgen steigen die Temperaturen am Nachmittag auf Höchstwerte von 14 bis 22 Grad. Bereits in der kommenden Nacht bilden sich dann erste Regenschauer und morgen tagsüber breiten sie sich weiter aus. Es wird also verbreitet nass. Im Norden sinkt die Schneefallgrenze auf etwa 1500 Meter herab. Auch am Freitag kommt es im Tagesverlauf zu weiteren Niederschlägen. Dazu bleibt es sehr kühl für die Jahreszeit.
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5: Guten Morgen, wünscht Deborah Gardner aus der Landesverkehrsmeldezentrale. Geduld brauchen Sie jetzt im Berufsverkehr. Vor allem in Richtung Städte kommt es zu Verzögerungen. In Richtung Bozen auf der Überertscher Straße ab St. Michael-Eppern und auf der Brenner Staatsstraße ab Leifers. Auf der Pustertaler Staatsstraße gibt es auf der Rickertalbrücke eine Einbahnregelung wegen Sicherungsmaßnahmen an der Brücke. Es kommt zu Stau in Richtung Brixen ab Vintel. In Bruneck sind heute wegen des Maienmarktes bis 18 Uhr mehrere Straßen gesperrt, unter anderem der Stegener Marktplatz und das Dorfzentrum von Stegen. Das Dimmelsjoch ist wieder geöffnet. Der Staller Sattel ab heute 9 Uhr. Kommen Sie gut voran.
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3: Auch heute wird natürlich wieder gekickt, jeden Tag von Montag bis Samstag. Immer zwischen 8 und 8:30. Das ist unsere interaktive halbe Stunde, wo es nicht immer nur um uns geht und um unsere Playlist, sondern um eure ganz persönlichen Songwünsche. Ganz, ganz gerne möchten wir euch da auch mal persönlich hören. Deshalb gerne auch eine Sprachnachricht reinschicken an die 346 37 36 480 per WhatsApp. Textnachricht geht natürlich auch, aber gerne auch mal eine Sprachnachricht. Wir hören euch auch zwischendurch mal gerne. Songwünsche und Grüße somit jetzt noch reinschicken. Gleich geht's los.

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1: Mit was Rockigem und was Klassischem, was Altem geht's los für den Philipp. Der wünscht sich nämlich Eddie Cochran mit My Way. Liebe Grüße an dieser Stelle und schönen Mittwoch, lieber Philipp.

0: Das war My Way von Eddie Cochran. Richtig cooler Song gewünscht vom Philipp. Danke für diesen richtig coolen Klassiker. Auch mal sowas richtig Altes spielen. Das steht uns ja sehr gut und das machen wir natürlich auch gern. Und von sowas Rockigem, Klassischem, geht's jetzt weiter. Ein bisschen lauter, ein bisschen mit mehr Wumms und ein bisschen moderner.
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0: Hallo liebes Antenne-Team, ich würde mir vielleicht von Holy Priest wünschen. Danke, bitte, gerne, machen wir, spielen wir. Liebe Grüße an dieser Stelle an den Armin.

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7: Um 20 nach 8 wollen wir noch den Josef beglücken mit einem Songwunsch. Er schreibt uns: Einen traumhaft schönen guten Morgen, liebes Antenne. Die mit ab mir gerne heint Still Loving You. Für die Scorpions wünschen. Danke und in alle einen schönen Mittwoch. So motivierend, strotzt vor guter Laune und Motivation. So soll's sein. So gefällt's uns. Deshalb spielen wir jetzt die Scorpions und schalten alle ganz laut.

die Scorpions. Als Kickstarter-Abschluss für den heutigen Mittwoch weiter geht's mit Up-Hits und Classic-Hits. Becky Good zum Beispiel. Und um kurz nach 8:30 geht's dann in die schnellste Redaktion des Landes zum Info-Update. Schönen guten Morgen. Fein, dass ihr dabei seid.

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1: Mit Hannelore Plunger einen schönen guten Morgen. Heute ist der Südtiroler Landtag in außerordentlicher Sitzung einberufen. Auf der Tagesordnung stehen die Wahl des Landtagspräsidenten sowie des Vizepräsidenten für die zweite Hälfte der Legislaturperiode. Im Senat steht am Nachmittag die entscheidende Abstimmung zur Autonomiereform auf dem Programm. 103 Ja-Stimmen sind erforderlich, damit die Reform in Kraft treten kann. Die Heli-Flugrettung hat gestern Abend Bilanz über das vergangene Jahr gezogen. Es gab fast 4000 Einsätze in ganz Südtirol mit den drei Rettungshubschraubern der Heli-Rettung Pelikan 1, 2 und 3 und dem Rettungshubschrauber des Aiut Alpin. Insgesamt wurden 3800 Patienten transportiert. Und nun zum Sport. Die vierte und zugleich erste Etappe des 109. Giro d'Italia auf italienischem Asphalt ist an Jonathan Narves aus Ecuador gegangen. Er setzte sich vor dem Venezolaner Luis Aulard und dem Italiener Giulio Ciccone durch. Mehr dazu in 30 Minuten. Und nun zum Wetter. In Südtirol scheint überwiegend die Sonne und am Himmel ziehen nur ein paar harmlose Wolken durch. In der Früh ist es kalt, am Nachmittag Höchstwerte bis 22 Grad. Die Temperaturen zurzeit in Kaltern 7 Grad, Sand in Taufers 0, Schlanders 5 und Sarntein 2 Grad.
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2: Guten Morgen wünscht Deborah Gardner aus der Landesverkehrsmeldezentrale. Geduld brauchen Sie jetzt im Berufsverkehr. Vor allem in Richtung Städte kommt es zu Verzögerungen. In Richtung Bozen auf der Überötscher Straße ab St. Michael-Eppern und auf der Brenner Staatsstraße ab Leifers. Auf der Pustertaler Staatsstraße gibt es auf der Rickertalbrücke eine Einbahnregelung wegen Sicherungsmaßnahmen an der Brücke. Es kommt zu Stau in Richtung Brixen ab Vintel. In Bruneck sind heute wegen des Maienmarktes bis 18 Uhr mehrere Straßen gesperrt, unter anderem der Stegener Marktplatz und das Dorfzentrum von Stegen. Das Dimmelsjoch ist wieder geöffnet. Der Staller Sattel ab heute 9 Uhr. Kommen Sie gut voran.
0: 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Und hier ist Sandra Hofer.
3: Grüß dich am 13. Mai. Ja, und bei dem bleiben wir in dieser halben Stunde auch, denn heute wird's richtig kulinarisch. Es wird Hummus gegessen, Cocktails getrunken und ein bisschen geschrieben wird auch noch, beziehungsweise Schreibwaren sollten heute aufgeräumt werden oder mal gereinigt oder neu gekauft, was weiß ich, ganz egal. Dann bleiben wir auch noch beim Weekend, beziehungsweise es geht zum Weekend, zum bevorstehenden. Da findet nämlich das Jubiläumsfestival 75 Jahre Südtiroler Theaterverband in der Messe Bozen statt. Wir sprechen über beides nach zwei Antenne-Hits über das Jubiläumsfestival und um kurz vor neun geht's zum Kalenderblatt.

0: 20 Minuten vor 9. Der Vorhang geht auf, das Licht wird gedimmt. Irgendwo hinter der Bühne wird noch schnell ein Text geprobt. Theater lebt von genau diesen Momenten. Seit 75 Jahren sorgt der Südtiroler Theaterverband dafür, dass die Bühnen im Land gut begleitet sind. Bei der Stückauswahl, bei rechtlichen Fragen und als Verbindung zwischen den Theatergruppen. Und genau das wird an diesem Samstag und Sonntag mit einem großen Theaterfestival in der Messe in Bozen gefeiert. Meine Kollegin Tanja Ebner hat René Meyer, den Präsidenten des Südtiroler Theaterverbandes, gefragt, was denn auf diesem Festival in der Messe Bozen so alles passieren wird.
1: Jetzt passiert es am 16. und 17. Mai mit einem Riesenstolz. Es sind 44 Theatergruppen von ganz Südtirol, was in die Messe nach Bozen kommen und auf 4 Bühnen an 2 Tagen live Theater spielen. Also sowas hat es in Südtirol noch nie gegeben. Und außerdem haben wir natürlich ein absolut tolles Rahmenprogramm, was wir in diesen 2 Tagen bieten. Mal fangen wir mal bei den Kindern und Jugendlichen an. Wir haben da Schminken, eine Bastlecke, eine Kostümwerkstatt, Schaustücke, alte Flyer, Eintrittskarten, wo wirklich 75 Jahre Südtiroler Theaterverband auch in einem Museum gesehen werden kann. Weil wir ja in der Messe sein. Es sind auch Aussteller dort, wie zum Beispiel Bereiche Bühnenbau, Schauspielschulen, Lichttechnik und, dass das auch ein bisschen einen Messecharakter hat. Und zwischendrin werden wir auch einmal alle gern etwas Gutes essen und etwas Gutes trinken gehen. Und da haben wir natürlich auch einen Ess- und Trinkbereich organisiert, wo man zwischen typischen Südtiroler Schmankerln bis zu einer Pizza, bis zu einem Burger alles so wir kriegen.
2: Es mangelt also nicht an kulinarischem und kulturellem Programm. Und nicht zuletzt ist es die perfekte Gelegenheit, sich mit Gleichgesinnten zu vernetzen. Das merkt man auch, wenn man René Meyer fragt, was Theater für ihn bedeutet.
1: Ja, diese Leidenschaft gemeinsam, und ich sage allem gerne, wenn ich nicht im Theater wäre, hätte ich viele Leute nicht kennengelernt, was ich heute kennen darf.
0: Und für alle, die nun Lust bekommen haben, dieses Wochenende etwas Theaterluft zu schnuppern, haben wir gute Neuigkeiten. Wir dürfen nämlich Tickets fürs Jubiläumsfestival des Südtiroler Theaterverbands in der Messe Bozen am kommenden Wochenende verlosen. Gerne anrufen, wer Interesse hat, 0473 0606 06.
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0: 75 Jahre Südtiroler Theaterverband. Ein Jubiläumsfestival steht an am kommenden Wochenende in der Messe Bozen. Wir dürfen Tickets dafür verlosen. Einige haben wir noch. Gerne anrufen. 0473 060 606, wer sich das Ganze mal anschauen möchte.
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Right Snap. Rosalyn war das mit Snap um 10 Minuten vor 9 am 13. Mai. Ja, es ist mal wieder so ein Tag, an dem der Kalender ziemlich kreativ wird und es gleich mehrere ziemlich unterschiedliche Aktionstage gibt. Obwohl unterschiedlich, naja, ziemlich kulinarisch unterschiedlich heute mal, wenn man so will. Fangen wir an mit dem Weltcocktailtag. Also egal ob mit oder ohne Alkohol, Cocktails stehen heute ganz im Zeichen von Kreativität im Glas. Bunte Farben, frische Früchte, Eiswürfel, Minze, alles was gut aussieht und noch besser schmeckt, kann da verwendet werden. Perfekt also für den Feierabend oder einen entspannten Abend mit Freundinnen und Freunden. Ebenfalls lecker wird's mit dem internationalen Hummustag. Das ist ein cremiger Aufstrich aus Kichererbsen, Sesam, Zitronensaft und Olivenöl und der hat längst Fans auf der ganzen Welt. Ich muss mich da auch dazu zählen. Hummus ist eine mega Sache, coole Geschichte und da ist es ganz egal, ob klassisch mit Paprika, Knoblauch oder Kräutern. Hummus ist heute ganz offiziell in seiner eigenen Ehrenrunde unterwegs. Und wer es noch nicht kennt, sich vielleicht einfach da mal ein bisschen einlesen und ein Rezept selbst probieren oder einfach ins Geschäft gehen, heute zur Feier des Tages endlich mal Hummus testen. Dann wird's noch ein bisschen süß. In den USA feiert man heute den Tag des Apfelkuchens. Warm duftend mit Zimt und vielleicht einer Kugel Vanilleeis dazu. Apfelkuchen gehört einfach zu den echten Klassikern, die irgendwie immer gehen. Und gerade hier bei uns dann im Herbst, dann sollte es eigentlich aus allen Haushalten nach frischem Apfelkuchen rausschmecken, denn wir mit den besten Äpfeln, ja, da können wir auf jeden Fall mithalten mit den Amerikanern. Und für alle, die es lieber etwas entspannter mögen, es ist heute auch noch der internationale Schreibwarentag. Also ein kleiner Reminder an Notizbücher, Stifte und alles, was beim Planen, Schreiben oder Kritzeln hilft. Und ja, vielleicht ja mal wieder ganz oldschool auf Papier statt am Handy. Ein schönes Kartele schreiben, dem Freund, dem Mann, der Mama, dem Papa, den Geschwistern. Ganz egal. Oder der besten Freundin ist auch egal. Mal wieder einen Zettel rausholen, Stifte und sich da kreativ ein bisschen, ja, wie soll man sagen, austoben, wenn man so will. Weiter geht's mit Madonna jetzt und danach haben wir Ray Garvey im Mix. Direkt um 9 geht's dann in die Nachrichtenredaktion zu Kollegin Hannelore Plunger, den News. Und Wetter haben wir mit dabei, Verkehr, alles Wichtige auf einen Blick nach 2 Hits im Mix. Das ist die Antenne um 7 vor 9.

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1: Teheran besitzt noch Großteil seines Raketenarsenals. Heute ist der Südtiroler Landtag in außerordentlicher Sitzung einberufen. Das Wetter heute in Südtirol überwiegend sonnig.
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1: Einen schönen guten Morgen. Der Iran verfügt US-Medienberichten zufolge immer noch über den Großteil seiner Bestände an mobilen Abschussrampen und Raketen. Die New York Times berichtete über Erkenntnisse von US-Geheimdiensten, wonach der Iran noch jeweils etwa 70% seiner mobilen Abschussrampen sowie des Raketenarsenals habe, das er vor dem Krieg hatte. Die Zeitung berief sich dabei auf Personen, die mit den Geheimdiensterkenntnissen von Anfang dieses Monats vertraut sind. Der Iran habe auch wieder Zugang zum Großteil seiner unterirdischen Raketenlager, heißt es. Die Washington Post hatte bereits vergangene Woche über eine US-Geheimdienstanalyse berichtet und ähnliche Zahlen genannt. Der Iran verfüge noch über etwa 75% seiner Vorkriegsbestände an mobilen Abschussrampen und über 70% seiner Raketen, zitierte die Zeitung einen US-Beamten. Eigentlich sollen heute im britischen Parlament alle Augen auf König Charles gerichtet sein. Mit Krone und Gewand eröffnet der Monarch ab 12.30 Uhr feierlich das Sitzungsjahr und verließ die Gesetzesvorhaben. Mitten in der tiefen Regierungskrise ist aber weiter offen, wer diese in den kommenden Monaten umsetzen wird. Premierminister Starmer muss jeden Tag aufs Neue um sein Amt kämpfen. Seine Partei ist gespalten. Seit den für Labour desolaten Regionalwahlen am Donnerstag sind 4 Junior-Minister aus Protest gegen den Premier zurückgetreten, zudem mehrere Regierungsmitarbeiter. Mit einem ersten Schaulaufen auf dem roten Teppich für die Eröffnungsgala hat gestern das internationale Filmfestival von Cannes begonnen. Die chinesische Schauspielerin Gong Li und US-Schauspielerin Jane Fonda erklärten das 11-tägige Festival für eröffnet. Beim Eröffnungsabend der Filmfestspiele hat der Regisseur von Herr der Ringe, Peter Jackson, die goldene Ehrenpalme für sein Lebenswerk erhalten. In diesem Jahr treten 22 Filme in Cannes im Wettbewerb um die goldene Palme an. Heute ist der Südtiroler Landtag in außerordentlicher Sitzung einberufen. Auf der Tagesordnung stehen die Wahl des Landtagspräsidenten sowie des Vizepräsidenten des Südtiroler Landtags für die zweite Hälfte der Legislaturperiode. Angelo Giannakouros soll zum Präsidenten gewählt werden, Arnold Schuler zum Vize. 18 Stimmen für Giannakouros sind sicher. Damit dürfte auch die Gegenkandidatur von Sandro Repetto, den die Opposition ins Rennen schickt, keine Aussicht auf Erfolg haben. Im Senat in Rom steht am Nachmittag die entscheidende Abstimmung zur Autonomiereform auf dem Programm. 103 Ja-Stimmen sind erforderlich, damit die Reform in Kraft treten kann. Abgestimmt wird gegen 16 Uhr. Gewählt wird zwischen der Generaldebatte über das Steuerdekret und der Fragestunde mit Premierministerin Meloni. Das ist der optimale Zeitpunkt. Es darf nichts schiefgehen. Die Reform steht im Verfassungsrang, wird vom Staatspräsidenten promulgiert und tritt 15 Tage nach Veröffentlichung im Amtsblatt in Kraft. Die Heli-Flugrettung Südtirol hat gestern Abend Bilanz über das vergangene Jahr gezogen. 2025 war ein sehr intensives Jahr. Es gab fast 4000 Einsätze in ganz Südtirol mit den 3 Rettungshubschraubern der Heli-Rettung Pelikan 1, 2 und 3 und dem Rettungshubschrauber des Aiuto Alpin Dolomites. Insgesamt wurden 3800 Patienten transportiert. Der Präsident Ivo Bonamico.
2: Das sind 4,7% Einsätze mehr im Jahr davor und die Patienten, die wir transportiert haben, handelte sich dabei um 54% waren Südtiroler, 14% waren Patienten aus anderen italienischen Regionen und 32% waren Ausländer. Wir investieren sehr viel in die Ausbildung unserer Piloten, Techniker, sowie auch an die Notärzte und in die Krankenpfleger. Dasselbe ist auch zu sagen, dass wir im vorigen Jahr auch die Verträge mit der Firma erneuert haben, die uns die Helis zur Verfügung stellen.
1: Alle 3 Pelikane der Heli-Flugrettung werden heuer ausgetauscht. Die neuen Hubschrauber werden bereits getestet. Das waren die aktuellen Themen zur Stunde.
3: Sonne satt am heutigen Mittwoch, aber ganz beständig ist's und bleibt's nicht. Philipp Dautarotti.
4: Mit einem Zwischenhoch ist das Wetter heute noch stabil, ab morgen wird es dann für mehrere Tage unbeständig und kühl. Abgesehen von ein paar harmlosen hohen Wolkenfeldern, die sich derzeit noch am Himmel zeigen, wird es heute verbreitet sonnig. und nach dem frischen Morgen steigen die Temperaturen am Nachmittag auf Höchstwerte von 14 bis 22 Grad. Bereits in der kommenden Nacht bilden sich dann erste Regenschauer und morgen tagsüber breiten sie sich weiter aus. Es wird also verbreitet nass. Im Norden sinkt die Schneefallgrenze auf etwa 1500 Meter herab. Auch am Freitag kommt es im Tagesverlauf zu weiteren Niederschlägen. Dazu bleibt es sehr kühl für die Jahreszeit.
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5: Daniel Hofer begrüßt Sie auf der Landesverkehrsmeldezentrale. Auf der Bustertaler Staatsstraße auf der Rickertalbrücke Einbahnregelung wegen Sicherungsmaßnahmen. Es kommt zu Wartezeiten und Staus, vor allem in Fahrtrichtung Brixen ab Mühlbach. Weitere Verzögerungen wegen Arbeiten gibt es auf der Finchgauer Staatsstraße zwischen Galsaun und Charles. Das Timmelsjoch wurde wieder für den Verkehr geöffnet und ist mit Winterausrüstung befahrbar. Und am Staller Sattel wird auf Südtiroler Seite heute um 9 Uhr die Wintersperre widerrufen. Gute und sichere Fahrt!
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1: 14 Minuten nach 9, Hannelore Plunger hat den Überblick.
2: Einen schönen guten Morgen. Im 19. Duell mit einem Azzurro feierte der Weltranglistenerste Jannik Sinner gestern in Rom seinen 19. Sieg. Er besiegte Andrea Pellegrino im Achtelfinale des Masters-Turniers in Rom, klar mit 6-2, 6-3. Sinner trifft am Donnerstag im Viertelfinale auf Andrei Rublev, der sich in 3 Sätzen gegen Nicolas Basilashvili behauptete. Alexander Zverev ist im Achtelfinale überraschend ausgeschieden. Der als Nummer 2 gesetzte Deutsche musste sich dem Italiener Luciano Darderi mit 6-1, 6-7 und 0-6 geschlagen geben. Die 4. und zugleich 1. Etappe des 109. Giro d'Italia auf italienischem Asphalt ist an Jonathan Narváez aus Ecuador gegangen. Er setzte sich gestern im Sprint einer großen Gruppe vor dem Venezolaner Luis Aular und dem Italiener Giulio Ciccone durch, der die Gesamtführung übernahm. Inter Mailand trifft im italienischen Pokalfinale heute in Rom auf Lazio. Nach einem 2-2 im Hinspiel gewann Lazio das Rückspiel bei Atalanta Bergamo nach Elfmeterschießen. Inter hat die Chance auf seinen 10. Pokalsieg. Zuletzt standen die Nerazzurri beim Erfolg 23 im Finale. Das 3. Double der Clubgeschichte ist greifbar. Juve Stabia hat gestern einen späten Sieg über Modena errungen und damit den Einzug ins Playoff-Halbfinale der Serie B unter Dach und Fach gebracht. Wenig später zog Catanzaro nach. Am vergangenen Freitag sorgte Juve Stabia noch dafür, dass der FC Südtirol den Gang ins Playout antreten muss. Gestern Abend hat Italiens Eishockey-Nationalmannschaft ihren letzten WM-Test absolviert. Wie bereits vor einer Woche gelang Großbritannien im WM-Test gegen Italien die Revanche und siegte mit 5-3. 7 Minuten vor der Schlusssirene lag die Truppe von Nationaltrainer Jalonen mit 3-1 in Front. Heute reisen die Azzurri in die Schweiz. 3 Tage später steht der WM-Auftakt gegen Kanada auf dem Programm. Nur einen Tag später am Sonntag folgt das Duell mit der Slowakei. Als leichter Außenseiter startet Italien in das WM-Playoff im Handball gegen die Schweiz. Heute um 19 Uhr im Hinspiel geht es um eine möglichst gute Ausgangsposition für das Retourspiel am Sonntag um 18 Uhr in Faenza. Das war's vom Sport.
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2: Ein emotionaler Live-Moment jetzt hier bei uns. Blink 182 mit I Miss You. Aufgenommen am 27. Oktober 2017 bei Linkin Park and Friends. Celebrate live in honor of Chester Bennington in der Hollywood Bowl. Es war damals der erste Auftritt von Linkin Park nach dem Tod von Chester Bennington. Gemeinsam mit vielen Musikerfreundinnen und Freunden wurde an diesem Abend seiner gedacht. Mit Musik natürlich, mit Erinnerungen und einer ganz besonderen Atmosphäre.

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1: Es ist jetzt 9:30.
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2: Mit Daniela Ripplunger einen schönen guten Morgen. Auf der Brennerautobahn ist heute und morgen mit starkem Reiseverkehr zu rechnen. Grund ist der Feiertag Christi Himmelfahrt, der in weiten Teilen Europas gefeiert wird. Von Mitte Mai bis Mitte September bietet die Landesagentur für Umwelt- und Klimaschutz gemeinsam mit der Sozialgenossenschaft Nobum in 15 Südtiroler Gemeinden wieder eine kostenfreie mobile Radreparaturwerkstatt an. Den Auftakt macht die Gemeinde St. Pankraz morgen. Das Land Südtirol unterstützt auch in diesem Schuljahr jene Schüler, die in Südtirol eine Schule besuchen und aus Studiengründen außerhalb der Familie untergebracht sind. Die entsprechenden Anträge können noch bis 15. Mai online beim Amt für Schulfürsorge eingereicht werden. Und nun zum Sport. Gestern Abend hat Italiens Eishockey-Nationalmannschaft ihren letzten WM-Test absolviert. Wie bereits vor einer Woche gelang Großbritannien im WM-Test gegen Italien die Revanche und siegte mit 5:3. Mehr dazu im Infoblock 10:00. Und nun zum Wetter. In Südtirol scheint überwiegend die Sonne und am Himmel ziehen nur ein paar harmlose Wolken durch. Am Nachmittag Höchstwerte bis 22 Grad. Die Temperaturen zurzeit in Sechsten 5 Grad, Gagazon 10, Jenesien 6 und Ritnaun 3 Grad.
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3: Daniel Hofer begrüßt Sie auf der Landesverkehrsmeldezentrale. Auf der Bustertaler Staatsstraße auf der Rickertalbrücke Einbahnregelung wegen Sicherungsmaßnahmen. Es kommt zu Wartezeiten und Staus, vor allem in Fahrtrichtung Brixen ab Mühlbach. Weitere Verzögerungen wegen Arbeiten gibt es auf der Finchgauer Staatsstraße zwischen Galsaun und Charles. Das Dimmelsjoch wurde wieder für den Verkehr geöffnet und ist mit Winterausrüstung befahrbar. Und am Staller Sattel wird auf Südtiroler Seite heute um 9 Uhr die Wintersperre widerrufen. Gute und sichere Fahrt.

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1: Hallo Griesdenk, hallo Südtirol. Es ist 9:58. Ein halbes Stündchen dürfen wir heute noch gemeinsam verbringen. Da geht's bei uns vor allem ums Wetter. Ganz ausführlich sprechen wir mit Meteorologe Philipp Tartarotti nochmal über das Wetter, was uns denn so bevorsteht in den nächsten Tagen und auch heute. Außerdem, was geht zur Wochenmitte? Wir blicken auf die Veranstaltungen. Außerdem Top-Hits und Classic-Hits. Die haben wir natürlich immer mit dabei. Guten Start, kommt gut rein.

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3: Es ist 10:50 und da denken wir heute gerne schon mal ein bisschen ans Wochenende. Los geht's da zum Beispiel in der Landeshauptstadt. In der Kellerei Bozen wird's spannend und ein bisschen mysteriös auch. Der Chor Corylus Haslach lädt zu einem ganz besonderen Kriminalkonzert ein. Es ist eine Art musikalischer Tatort mit Gänsehautatmosphäre, Musik und überraschenden Wendungen. Einen Platz muss man reservieren, die Kontaktdaten dafür findet ihr auf der Website des Chors. Um 20 Uhr geht's los, eben in der Kellerei in Bozen. Weiter geht's in Sterzing. Dort gibt's heute entspannte Live-Musik mit Color Days, Ago and Friends. Ein Abend mit guter Stimmung, verschiedenen Sounds und viel Sommerfeeling. Und das Ganze bei freiem Eintritt. Von 20 bis 22 Uhr im Hotel Sterzinger Moos in Sterzing. Beim Sprachencafé in Leifers hingegen, da könnt ihr verschiedene Sprachen ganz locker üben, von Englisch über Italienisch bis Spanisch oder Französisch. Einfach hinsetzen, mitreden und neue Leute kennenlernen. Um 20.30 Uhr heute in der Biblioteca Don Bosco in Leifers. Und zum Schluss noch ein Filmtipp aus Flanders. Der Fremde, nach dem berühmten Roman von Albert Camus. Ein intensives Drama über Gleichgültigkeit, Schuld und ein schicksalhaftes Ereignis in Algier. Zu sehen heute Abend um 20 Uhr im Kulturhaus Karl Schönherr in Schlanders. Viel Spaß und gute Unterhaltung.
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0: 3:45, das war Bibi Rexha mit ihrem neuen Song New Religion. Und wir switchen rüber zum Wetter. Weil da kann man jetzt wirklich sehr viel drüber sprechen. Es ist unbeständig, es ist wechselhaft. Einmal so, deshalb wollen wir natürlich von Meteorologe Philipp Tartarotti wissen, wie es denn so weitergeht, wettertechnisch. Guten Morgen.
1: Grüß Gott, guten Morgen.
0: Ja Philipp, wie wird denn das Wetter jetzt ganz konkret heute am Mittwoch? Ja,
1: mit einem Zwischenhoch bleibt es heute noch stabil, abgesehen von ein paar harmlosen hohen Wolkenfeldern, die sich derzeit noch am Himmel zeigen, wird es verbreitet sonnig.
0: In der Früh, da war es ziemlich kühl. Wie weit steigen denn die Temperaturen heute noch an?
1: Ja, in den höheren Tälern war es in der Früh teils frostig. Am Nachmittag reichen die Höchstwerte dann von 14 Grad im oberen Pustertal bis 22 Grad im Unterland.
0: Und die nächsten Tage, wie schauen denn die aus? Was tut sich da wettertechnisch?
1: Da wird das Wetter ziemlich durchwachsen sein, es wird unbeständig. Bereits in der kommenden Nacht bilden sich erste Regenschauer. Die breiten sich morgen tagsüber dann auf das ganze Land aus. Gleichzeitig sinkt die Schneefallgrenze stellenweise auch unter 1500 Meter herab. Und auch am Freitag kommt es im Tagesverlauf zu weiteren Niederschlägen und es bleibt sehr kühl für die Jahreszeit.
0: Oh.

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1987, also gerade schon ein paar Jährchen alt, 39 um genau zu sein, mittlerweile schon ein 80s Rock-Klassiker, Midnight Oil, Beds Are Burning. Das war's somit auch schon wieder von uns an dieser Stelle. Fein, dass ihr mit dabei wart. Danke fürs Einschalten. Gerne morgen auch wieder mit dabei sein, wie gewohnt ab 6.30 Uhr. Hier geht's gleich in die Nachrichtenredaktion und Punkt nach David Guetta und danach Rudimental. Tschüss und macht's es gut. Schönen Mittwoch. Hey.

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2: Berichte zu Irans Raketenarsenal. Starker Reiseverkehr auf Brenner Autobahn. Das Wetter heute in Südtirol überwiegend sonnig.
1: Redakteurin im Studio Hannelore Plunger.
2: Einen schönen Vormittag. Iran verfügt US-Medienberichten zufolge immer noch über den Großteil seiner Bestände an mobilen Abschussrampen und Raketen. Die New York Times berichtet über Erkenntnisse von US-Geheimdiensten, wonach Iran noch etwa 70% seiner mobilen Abschussrampen sowie rund 70% des Raketenarsenals habe, das er vor dem Krieg hatte. Die Zeitung beruft sich dabei auf Personen, die mit den Geheimdiensterkenntnissen vertraut sind. Demnach habe Iran auch wieder Zugang zum Großteil seiner unterirdischen Raketenlager, heißt es. Eine milliardenschwere Abschreibung auf die Beteiligung am Volkswagen-Konzern hat bei der Eigentümerholding Porsche erneut für Verlust gesorgt. Unter dem Strich machte die VW-Dachgesellschaft im ersten Quartal ein Minus von 923 Millionen Euro, wie das DAX-Unternehmen in Stuttgart mitteilte. Mit einem ersten Schaulaufen auf dem roten Teppich für die Eröffnungsgala hat gestern das internationale Filmfestival von Cannes begonnen. Die chinesische Schauspielerin Gong Li und US-Schauspielerin Jane Fonda erklärten das 11-tägige Festival für eröffnet. Beim Eröffnungsabend der Filmfestspiele hat der Regisseur von Herr der Ringe, Peter Jackson, die goldene Ehrenpalme für sein Lebenswerk erhalten. In diesem Jahr treten 22 Filme in Cannes im Wettbewerb um die goldene Palme an. Auf der Brenner Autobahn ist heute und morgen mit starkem Reiseverkehr zu rechnen. Grund ist der Feiertag Christi Himmelfahrt, der in weiten Teilen Europas gefeiert wird. Erwartet wird sehr starker Verkehr, vor allem auf der Südspur. Autofahrern wird empfohlen, mehr Zeit einzuplanen und wenn möglich Stoßzeiten zu vermeiden. Von Mitte Mai bis Mitte September bietet die Landesagentur für Umwelt- und Klimaschutz gemeinsam mit der Sozialgenossenschaft Novum in 15 Südtiroler Gemeinden wieder eine kostenfreie mobile Radreparaturwerkstatt an. Den Auftakt macht die Gemeinde St. Pankratz morgen von 11 bis 15 Uhr. Die Räder werden kontrolliert, neu eingestellt und defekte Teile ausgetauscht. Das Land Südtirol unterstützt auch heuer jene Schüler, die in Südtirol eine Schule besuchen und aus Studiengründen außerhalb der Familie untergebracht sind. Die entsprechenden Anträge können noch bis 15. Mai online beim Amt für Schulfürsorge eingereicht werden. Unverändert gegenüber dem Vorjahr bleiben die Berechnungsgrundlagen, nämlich die einheitliche Einkommens- und Vermögenserklärung EWE und der Faktor wirtschaftliche Lage, der sich auf die Kernfamilie bezieht.
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2: Gestern Abend hat Italiens Eishockey-Nationalmannschaft ihren letzten WM-Test absolviert. Wie bereits vor einer Woche gelang Großbritannien im WM-Test gegen Italien die Revanche und siegte mit 5:3. 7 Minuten vor der Schlusssirene lag die Truppe von Nationaltrainer Jalonen mit 3:1 in Front. Heute reisen die Azzurri in die Schweiz. 3 Tage später steht der WM-Auftakt gegen Kanada auf dem Programm am Samstag. Nur einen Tag später folgt das Duell mit der Slowakei. Das waren die aktuellen Themen zur Stunde.
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2: In Südtirol scheint überwiegend die Sonne und am Himmel ziehen nur ein paar harmlose Wolken durch. Am Nachmittag Höchstwerte bis 22 Grad. Die Wettervorschau. Der Donnerstag verläuft trüb und zunehmend regnerisch. Die Schneefallgrenze sinkt im Norden gegen 1500 Meter. Am Freitag geht es mit vielen Wolken und einigen Niederschlägen weiter. Am Samstag bleibt es voraussichtlich unbeständig. Es ist weiterhin kühl. Am Sonntag kommt es mit Nordföhn zu einer Wetterbesserung.
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3: Einen schönen Vormittag aus der Landesverkehrsmeldezentrale. Auf der Brenner Autobahn gibt es keine Störungen. Auf der Bustertaler Staatsstraße gibt es auf der Rickertalbrücke eine Einbahnregelung wegen Sicherungsmaßnahmen an der Brücke. Es kommt zu Stau in Richtung Brixen ab Mühlbach. Kommen Sie gut voran.
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1: Mit Hannelore Plunger einen schönen Vormittag. Auf der Brennerautobahn ist heute und morgen mit starkem Reiseverkehr zu rechnen. Grund ist der Feiertag Christi Himmelfahrt, der in weiten Teilen Europas gefeiert wird. Die vergangene Nacht brachte vielerorts leichten Frost. Am kältesten war Sexten mit minus 5 Grad, während im Etschtal die Temperaturen rund um den Gefrierpunkt lagen. Deshalb lief in manchen Ortschaften die Frostberegnung. Der Multimedia-Künstler André Heller setzt heute im vormaligen Hofburggarten in Brixen den ersten Spatenstich im Beisein der Vertreter der Gemeinde des Landes, der Kurie und der Stiftung Hofburg. Und nun zum Sport. Gestern Abend hat Italiens Eishockey-Nationalmannschaft ihren letzten WM-Test absolviert. Wie bereits vor einer Woche gelang Großbritannien im WM-Test gegen Italien die Revanche und siegte mit 5:3. Mehr dazu in den Nachrichten zur vollen Stunde. Und nun zum Wetter. In Südtirol scheint überwiegend die Sonne und am Himmel ziehen nur ein paar harmlose Wolken durch. Am Nachmittag Höchstwerte bis 22 Grad. Die Temperaturen zurzeit in St. Walburg 7 Grad, Antholz und Carapaz 4 und Saluen 12 Grad.
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2: Einen schönen Vormittag aus der Landesverkehrsmeldezentrale. Auf der Brenner Autobahn gibt es keine Störungen. Auf der Bustertaler Staatsstraße gibt es auf der Rickertalbrücke eine Einbahnregelung wegen Sicherungsmaßnahmen an der Brücke. Es kommt zu Stau in Richtung Brixen ab Mühlbach. Kommen Sie gut voran.

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1: Der deutsche Reisekonzern TUI geht nicht von einem Mangel an Flugbenzin aus. Minusgrade und Frostberegnung in Südtirol. Das Wetter heute überwiegend sonnig.
0: Redakteurin im Studio Hannelore Plunger.
1: Einen schönen Vormittag. Der deutsche Reisekonzern TUI geht nicht von einem Mangel an Flugbenzin als Folge des Iran-Kriegs im Sommer aus, da andere Lieferländer einspringen und Lagerbestände vorhanden sind. Die Diskussion sei sehr erstaunlich, sagte TUI-Chef Sebastian Ebel heute. Es gebe gar keine Indikation dafür. Es gebe Lagerbestände, gleichzeitig sei die Ölnachfrage aufgrund der gestiegenen Preise gesunken. Eine milliardenschwere Abschreibung auf die Beteiligung am Volkswagen-Konzern hat die Eigentümerholding Porsche auch im ersten Quartal 26 tief in die roten Zahlen gezogen. Unter dem Strich machte die Beteiligungsgesellschaft einen Verlust von 923 Millionen Euro, wie das DAX-Unternehmen in Stuttgart heute mitteilte. Ein Jahr zuvor war ein etwas größerer Fehlbetrag von 1,08 Milliarden Euro angefallen. In Argentinien haben Zehntausende Menschen gegen die Kürzung von Mitteln für Universitäten protestiert. In der Hauptstadt Buenos Aires und in anderen Städten demonstrieren zahlreiche Menschen gegen die Sparpolitik von Präsident Milei. Laut den Organisatoren nahmen in der Hauptstadt rund 600.000 Menschen und im ganzen Land 1,5 Millionen an den Protesten teil. Die vergangene Nacht brachte vielerorts in Südtirol leichten Frost. Am kältesten war Sechsten mit minus 5 Grad, während im Ätschtal die Temperaturen rund um den Gefrierpunkt lagen. Deshalb lief in manchen Ortschaften die Frostberegnung. Auch in den nächsten Tagen bleiben die Temperaturen ähnlich. Der Donnerstag verläuft trüb und es kommt verbreitet zu Regenschauern. Die Schneefallgrenze sinkt teils wieder unter 1500 Meter. Auf der Brennerbahn ist heute und morgen mit starkem Reiseverkehr zu rechnen. Grund ist der Feiertag Christi Himmelfahrt, der in weiten Teilen Europas gefeiert wird. Erwartet wird sehr starker Verkehr, vor allem auf der Südspur. Autofahrern wird empfohlen, mehr Zeit einzuplanen und wenn möglich Stoßzeiten zu vermeiden. Der Multimedia-Künstler André Heller setzt am heutigen 13. Mai im vormaligen Hofburggarten in Brixen den ersten Spatenstich im Beisein der Vertreter der Gemeinde, des Landes, der Kurie und der Stiftung Hofburg. Mit diesem Auftakt beginnt die Umgestaltung des Gartens in ein botanisches Gedicht, wie André Heller selbst es nannte, in einen Ort, der die erhofften zahlreichen Besucher dank Natur und Kunst verzaubern soll. Ob die Rechnung aufgeht, wird sich zeigen.
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1: Gestern Abend hat Italiens Eishockey-Nationalmannschaft ihren letzten WM-Test absolviert. Wie bereits vor einer Woche gelang Großbritannien im WM-Test gegen Italien die Revanche und siegte mit 5:3. 7 Minuten vor der Schlusssirene lag die Truppe von Nationaltrainer Jalonen mit 3:1 in Front. Heute reisen die Azzurri in die Schweiz. 3 Tage später steht der WM-Auftakt gegen Kanada auf dem Programm und nur einen Tag später am Sonntag folgt das Duell mit der Slowakei. Das waren die aktuellen Themen zur Stunde.
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1: In Südtirol scheint überwiegend die Sonne und am Himmel ziehen nur ein paar harmlose Wolken durch. Am Nachmittag Höchstwerte bis 22 Grad. Die Wettervorschau. Der Donnerstag verläuft trüb und zunehmend regnerisch. Die Schneefallgrenze sinkt im Norden gegen 1500 Meter. Am Freitag geht es mit vielen Wolken und einigen Niederschlägen weiter. Am Samstag bleibt es voraussichtlich unbeständig. Es ist weiterhin kühl. Am Sonntag kommt es mit Nordföhn zu einer Wetterbesserung.
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2: Daniel Hofer begrüßt Sie aus der Landesverkehrsmeldezentrale. Auf der Bustertaler Staatsstraße auf der Rickertalbrücke Einbahnregelung wegen Sicherungsmaßnahmen. Rechnen Sie mit Kolonnenverkehr und Staus, vor allem in Fahrtrichtung Brixen ab Mühlbach. Weitere Verzögerungen wegen Arbeiten gibt es auf der Finchgauer Staatsstraße zwischen Galsaun und Charles und auf der Brenner Staatsstraße südlich von Klausen. Gute und sichere Fahrt.
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1: Mit Hannelore Plunger einen schönen Tag. Der derzeitige Vizepräsident des Südtiroler Landtags, Angelo Gennaro, ist zum Präsidenten des Landtags gewählt worden. Gennaro erhielt 18 Stimmen und Sandro Repetto 16 Stimmen. Neuer Vizepräsident ist Arnold Schuler. Die Versammlung gegen den Verkehr in der Region, die für den 30. Mai mit einer 8-stündigen Sperrung des Brennerkorridors geplant ist, wird erhebliche soziale, ökologische und wirtschaftliche Schäden verursachen. Die Handelskammern von Bozen, Trient, Verona, Cremona, Mantua, Pavia und Modena fordern, dass die Veranstaltung in die Nähe der Autobahn verlegt wird, damit die A13 auf Tiroler Seite frei befahrbar und ohne Einschränkungen bleibt. 65% der Bevölkerung zwischen 18 und 80 Jahren kennen die Kampagne Dry January Challenge. 6%, also etwa 24.000 Personen, haben daran teilgenommen. Und nun zum Sport. Inter trifft im italienischen Pokalfinale heute in Rom auf Lazio. Die Finalisten trafen in Rom erst am Samstag in der Serie A aufeinander. Inter siegte mit 3:0. Mehr dazu in den Nachrichten zur vollen Stunde. Und nun zum Wetter. In Südtirol scheint überwiegend die Sonne und am Himmel zeigen sich nur ein paar harmlose Wolken. In der Nacht ziehen vor allem im Norden des Landes erste Regenschauer durch. Am Nachmittag steigen die Temperaturen auf 14 bis 22 Grad. Die Temperaturen zurzeit in Bozen und Meran 13 Grad, Brixen 12, Bruneck 9 und Sterzing 10 Grad.
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2: Daniel Hofer begrüßt Sie aus der Landesverkehrsmeldezentrale. Auf der Bustertaler Staatsstraße auf der Rickertalbrücke Einbahnregelung wegen Sicherungsmaßnahmen. Rechnen Sie mit Kolonnenverkehr und Staus, vor allem in Fahrtrichtung Brixen ab Mühlbach. Weitere Verzögerungen wegen Arbeiten gibt es auf der Finchgauer Staatsstraße zwischen Galzaun und Charles und auf der Brenner Staatsstraße südlich von Klausen. Gute und sichere Fahrt!
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2: Der deutsche Reisekonzern TUI geht nicht von einem Mangel an Flugbenzin aus. Giannacoro, neuer Präsident des Südtiroler Landtags. Das Wetter heute überwiegend sonnig.
1: Redakteurin im Studio Hannelore Plunger.
2: Einen schönen Tag. Der deutsche Reisekonzern TUI geht nicht von einem Mangel an Flugbenzin als Folge des Iran-Kriegs im Sommer aus, da andere Lieferländer einspringen und Lagerbestände vorhanden sind. Die Diskussion sei sehr erstaunlich, sagte TUI-Chef Sebastian Ebel heute. Es gebe gar keine Indikation dafür. Es gebe Lagerbestände, gleichzeitig sei die Ölnachfrage aufgrund der gestiegenen Preise gesunken. Erstmals seit 2017 besucht US-Präsident Donald Trump von heute bis Freitag auf Einladung von Staatschef Xi Jinping China. Nach Jahren zunehmender Spannungen, gegenseitiger Strafzölle und geopolitischer Konflikte versuchen beide Seiten offenbar ihre Beziehungen wieder berechenbarer zu gestalten. Dabei geht es weniger um eine echte politische Annäherung als um pragmatische Interessen. Trump und Xi waren zuletzt im Oktober in Südkorea zusammengetroffen. Dort hatten sich die beiden größten Wirtschaftsmächte auf eine Pause im Handelsstreit geeinigt. Seitdem hat China seine wirtschaftlichen Druckmittel ausgebaut. Bei fast 30 russischen Angriffen in der ukrainischen Region Dnipropetrovsk wurden in der Nacht 8 Menschen getötet und 11 verletzt. Die Angriffe beschädigten zudem Wohnhäuser, Infrastruktur und Industrieanlagen. Insgesamt soll die ukrainische Luftabwehr 111 von 139 Drohnen abgefangen haben. Der derzeitige Vizepräsident des Südtiroler Landtags, Angelo Giannacoro, ist zum Präsidenten des Landtags gewählt worden. Der 42-jährige Bozner setzte sich in der Abstimmung mit 18 Stimmen gegen seinen Herausforderer Sandro Repetto durch, der 16 Stimmen erhielt. Laut Autonomiestatut muss das Amt des Landtagspräsidenten zur Halbzeit der Legislaturperiode von der deutschen auf die italienische Sprachgruppe übergehen. Arnold Schuler ist neuer Vizepräsident des Landtags. Er wurde im ersten Wahlgang mit 26 Stimmen gewählt. Während der Wahl des Präsidenten zeigte die ehemalige SVP-Landesrätin Waltraud Deeg, die in den vergangenen Tagen Interesse am Amt der Vizepräsidentin bekundet hatte und damit im Widerspruch zur Parteilinie zugunsten von Arnold Schuler stand, beim Verlassen der Wahlkabine ihren ausgefüllten Stimmzettel im Plenum vor. Dadurch musste der Wahlgang annulliert werden. Beim zweiten Versuch faltete Deeg den Stimmzettel ordnungsgemäß. Die Versammlung gegen den Verkehr in der Region, die für den 30. Mai mit einer 8-stündigen Sperrung des Brennerkorridors geplant ist, wird erhebliche soziale, ökologische und wirtschaftliche Schäden verursachen. Die Handelskammern von Bozen, Trient, Verona, Cremona, Mantua, Pavia und Modena fordern, dass die Veranstaltung in die Nähe der Autobahn verlegt wird, damit die A13 auf Tiroler Seite frei befahrbar und ohne Einschränkungen bleibt. Eine Blockade der Autobahn und der angrenzenden Bundesstraßen verstößt gegen den freien Personen- und Warenverkehr, ein Grundrecht der Europäischen Union. Alfred Aberer von der Handelskammer.
3: Die Brennerachse ist für uns eine wichtige Verkehrsroute für Waren und auch für den Personenverkehr. Wir haben in den Zeitraum Pfingst natürlich ein erhöhtes Verkehrsaufkommen, haben dann, wie wir alle wissen, eine reduzierte Verkehrskapazität auf der Lurgbrücke. Wenn jetzt diese Verkehrsachse unterbrochen wird, haben wir natürlich Staus, nicht? Der Stau ist da vorprogrammiert. Der Stau natürlich führt zu Wartezeiten, zu einer Überlastung der Verkehrsachse und die Sorge ist auch, was passiert mit niederrangigem Verkehrsnetz? Ist das dann auch überlastet? Was passiert mit Einsatzfahrzeugen auf allen Strecken? Das kann auch zu Situationen führen, die die Sicherheit der Personen da gefährden.
2: 65% der Bevölkerung zwischen 18 und 80 Jahren kennen die Kampagne Dry January Challenge. 6%, also etwa 24.000 Personen, haben daran teilgenommen. 63% der Teilnehmer gaben an, dass sie im Jänner den Alkoholkonsum eingeschränkt haben. Das Astat hat die Ergebnisse der Erhebung veröffentlicht. Heute wurde die 10. Ausgabe des Südtiroler Mobilitätspreises vorgestellt. Prämiert werden kreative und konkrete Ideen zur Verbesserung der Mobilität im Alltag in Südtirol. Harald Reiterer, der Leiter des Bereichs Green Mobility.
4: Die Bewerbung für den Mobilitätspreis ist seit heute möglich. Man findet alle Unterlagen im Internet auf der Seite Südtirol Mobil. Gesucht werden Projekte in verschiedenen Kategorien. Einmal Schulen und Vereine, dann Gemeinden und Bezirksgemeinschaften und dann die Kategorie Unternehmen. Bewertet wird der Beitrag des jeweiligen Projektes zur Vermeidung, Verringerung und Verbesserung von motorisiertem Verkehr. Und wichtig sind dabei auch die Vorbildfunktion und die Breitenwirkung, daneben auch die Dauer der Wirksamkeit sowie der Innovationsgehalt und die Originalität des Projektes.
2: Die katholische Männerbewegung Südtirols lädt zur Nachtwallfahrt der Männer ein, die heute von Neustift nach Brixen führt. An der großen Männerwallfahrt nehmen erfahrungsgemäß bis zu 500 Männer aus ganz Südtirol teil. Hannes Rechenmacher von der Männerbewegung.
5: Die große Nachtwallfahrt, die trifft deswegen bei so vielen Männern einen Nerv, weil es einfach eine Auszeit mitten im Alltag ist. Für viele ist es auch eine Art wiederkehrende fixe Marke, wie ein Ritual. Es gehört zum Jahreslauf dazu. Es ist kein großer Aufwand. Man fährt hin, man startet um 21 Uhr. Man geht diese Stunde circa bis nach Brixen, feiert einen wunderschönen Gottesdienst gemeinsam und dann wird man mit den Bussen zurück zum Auto gebracht und fährt wieder heim.
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2: Inter Mailand trifft im italienischen Pokalfinale heute in Rom auf Lazio. Die Finalisten trafen in Rom erst am Samstag in der Serie A aufeinander. Inter siegte 3:0. Inter hat die Chance auf seinen 10. Pokalsieg. Zuletzt standen die Nerazzurri beim Erfolg 2023 im Finale. Das dritte Double der Clubgeschichte ist greifbar. Das waren die aktuellen Themen zur Stunde.
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2: In Südtirol scheint überwiegend die Sonne und am Himmel zeigen sich nur ein paar harmlose Wolken. In der Nacht ziehen vor allem im Norden des Landes erste Regenschauer durch. Am Nachmittag steigen die Temperaturen auf 14 bis 22 Grad. Die Wettervorschau. Der morgige Tag verläuft zunehmend unbeständig. Bereits in der Früh kommt es zu Regenschauern, die sich im Tagesverlauf weiter ausbreiten. Die Schneefall

0: Ein paar Quellwolken am Nachmittag. Die Temperaturen steigen langsam wieder an.
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2: Hier ist die Landesverkehrsmeldezentrale. Guten Tag. Auf der Brenner Autobahn in Richtung Süden zwischen Al-Abir und Affi LKW-Stau wegen Überlastung. Auf der Bustertaler Staatsstraße gibt es auf der Rickertalbrücke eine Einbahnregelung wegen Sicherungsmaßnahmen an der Brücke. Es kommt zu Verzögerungen in Richtung Brixen ab Mühlbach. Allen unterwegs eine gute und sichere Fahrt.
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1: Mit Hannelore Plunger einen schönen Tag. Angelo Giannacco ist zum Präsidenten des Südtiroler Landtags gewählt worden. Giannacco erhielt 18 Stimmen und Sandro Repetto 16 Stimmen. Neuer Vizepräsident ist Arnold Schuler. 65% der Bevölkerung zwischen 18 und 80 kennen die Kampagne Dry January Challenge. 6%, also etwa 24.000 Personen, haben daran teilgenommen. Die katholische Männerbewegung Südtirols lädt zur Nachtwallfahrt der Männer ein, die heute von Neustift nach Brixen führt. An der großen Männerwallfahrt nehmen erfahrungsgemäß bis zu 500 Männer aus ganz Südtirol teil. Und nun zum Sport. Inter trifft im italienischen Pokalfinale heute in Rom auf Lazio. Die Finalisten trafen in Rom erst am Samstag in der Serie A aufeinander. Inter siegte 3:0. Mehr dazu in den Nachrichten zur vollen Stunde. Und nun zum Wetter. In Südtirol scheint überwiegend die Sonne und am Himmel zeigen sich nur ein paar harmlose Wolken. In der Nacht ziehen vor allem im Norden des Landes erste Regenschauer durch. Am Nachmittag steigen die Temperaturen auf 14 bis 22 Grad. Die Temperaturen zurzeit in Panzoll 14 Grad, Laas 12, Oberfintel 13 und Benz 11 Grad.
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2: Hier ist die Landesverkehrsmeldezentrale. Guten Tag. Auf der Brenner Autobahn in Richtung Süden zwischen Al-Abi und Affi LKW-Stau wegen Überlastung. Auf der Bustertaler Staatsstraße gibt es auf der Rickertalbrücke eine Einbahnregelung wegen Sicherungsmaßnahmen an der Brücke. Es kommt zu Verzögerungen in Richtung Brixen ab Mühlbach. Allen unterwegs eine gute und sichere Fahrt.
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1: US-Präsident Trump besucht China. Jen Akerer, neuer Präsident des Landtags. Das Wetter heute in Südtirol überwiegend sonnig.
0: Redakteurin im Studio Hannelore Plunger.
1: Einen schönen Tag. Erstmals seit 2017 besucht US-Präsident Donald Trump von heute bis Freitag auf Einladung von Staatschef Xi Jinping China. Nach Jahren zunehmender Spannungen, gegenseitiger Strafzölle und geopolitischer Konflikte versuchen beide Seiten offenbar, ihre Beziehungen wieder berechenbarer zu gestalten. Chinas Präsident Xi zeigte sich zuletzt verärgert darüber, dass die US-Regierung plant, der selbstverwalteten Insel Waffen zu verkaufen. Trump hatte sich hier gesprächsbereit gezeigt. Gleichzeitig will er Xi dazu bewegen, seinen Einfluss auf das Regime im Iran geltend zu machen, mit Blick auf ein Ende des Krieges. Zum verlängerten Wochenende rund um Christi Himmelfahrt steuern tausende Urlauber den Süden an. Auf der Brennerroute drohen Staus, volle Fahrbahnen und lange Wartezeiten bereits ab heute. Für Donnerstag fallen die Prognosen noch drastischer aus. Es wird mit sehr starkem Verkehrsaufkommen gerechnet, vor allem auf der Fahrbahn Richtung Süden. Der derzeitige Vizepräsident des Südtiroler Landtags, Angelo Giannacoro, ist zum Präsidenten des Landtags gewählt worden. Der 42-jährige Bozner setzte sich in der Abstimmung mit 18 Stimmen gegen seinen Herausforderer Sandro Repetto durch, der 16 Stimmen erhielt. Laut Autonomiestatut muss das Amt des Landtagspräsidenten zur Halbzeit der Legislaturperiode von der deutschen auf die italienische Sprachgruppe übergehen. Arnold Schuller ist neuer Vizepräsident des Landtags. Er wurde im ersten Wahlgang mit 26 Stimmen gewählt. Während der Wahl des Präsidenten zeigte die ehemalige SVP-Landesrätin Waltraud Deeg, die in den vergangenen Tagen Interesse am Amt der Vizepräsidentin bekundet hatte und damit im Widerspruch zur Parteilinie zugunsten von Arnold Schuller stand, beim Verlassen der Wahlkabine ihren ausgefüllten Stimmzettel im Plenum vor. Dadurch musste der Wahlgang annulliert werden. Beim zweiten Versuch faltete Deeg den Stimmzettel ordnungsgemäß. Die Versammlung gegen den Verkehr in der Region, die für den 30. Mai mit einer 8-stündigen Sperrung des Brennerkorridors geplant ist, wird erhebliche soziale, ökologische und wirtschaftliche Schäden verursachen. Die Handelskammern von Bozen, Trient, Verona, Cremona, Mantua, Pavia und Modena fordern, dass die Veranstaltung in die Nähe der Autobahn verlegt wird, damit die A13 auf Tiroler Seite frei befahrbar und ohne Einschränkungen bleibt. Eine Blockade der Autobahn und der angrenzenden Bundesstraßen verstößt gegen den freien Personen- und Warenverkehr, ein Grundrecht der Europäischen Union. Alfred Aberer von der Handelskammer.
2: Die Brennerachse ist für uns eine wichtige Verkehrsroute für Waren und auch für den Personenverkehr. Wir haben in den Zeitraum Pfingst natürlich ein erhöhtes Verkehrsaufkommen, haben dann, wie wir alle wissen, eine reduzierte Verkehrskapazität auf der Lurgbrücke. Wenn jetzt diese Verkehrsachse unterbrochen wird, haben wir natürlich Staus, nicht? Der Stau ist da vorprogrammiert. Der Stau natürlich führt zu Wartezeiten, zu einer Überlastung der Verkehrsachse und die Sorge ist auch, was passiert mit niederrangigem Verkehrsnetz? Ist das dann auch überlastet? Was passiert mit Einsatzfahrzeugen auf allen Strecken? Das kann auch zu Situationen führen, die die Sicherheit der Personen da gefährden.
1: 65% der Bevölkerung zwischen 18 und 80 Jahren kennen die Kampagne Dry January Challenge. 6%, also etwa 24.000 Personen, haben daran teilgenommen. 63% der Teilnehmer gaben an, dass sie im Jänner den Alkoholkonsum eingeschränkt haben. Das Astat hat die Ergebnisse der Erhebung veröffentlicht. Heute wurde die 10. Ausgabe des Südtiroler Mobilitätspreises vorgestellt. Prämiert werden kreative und konkrete Ideen zur Verbesserung der Mobilität im Alltag in Südtirol. Harald Reiterer, der Leiter des Bereichs Green Mobility.
3: Die Bewerbung für den Mobilitätspreis ist seit heute möglich. Man findet alle Unterlagen im Internet auf der Seite Südtirol Mobil. Gesucht werden Projekte in verschiedenen Kategorien. Einmal Schulen und Vereine, dann Gemeinden und Bezirksgemeinschaften und dann die Kategorie Unternehmen. Bewertet wird der Beitrag des jeweiligen Projektes zur Vermeidung, Verringerung und Verbesserung von motorisiertem Verkehr. Und wichtig sind dabei auch die Vorbildfunktion und die Breitenwirkung, daneben auch die Dauer der Wirksamkeit sowie der Innovationsgehalt und die Originalität des Projektes.
1: Die katholische Männerbewegung Südtirols lädt zur Nachtwallfahrt der Männer ein, die heute von Neustift nach Brixen führt. An der großen Männerwallfahrt nehmen erfahrungsgemäß bis zu 500 Männer aus ganz Südtirol teil. Hannes Rechenmacher von der Männerbewegung.
4: Die große Nachtwallfahrt, die trifft deswegen bei so vielen Männern einen Nerv, weil es einfach eine Auszeit mitten im Alltag ist. Für viele ist es auch eine Art wiederkehrende fixe Marke, wie ein Ritual. Es gehört zum Jahreslauf dazu. Es ist kein großer Aufwand. Man fährt hin, man startet um 21 Uhr. Man geht diese Stunde circa bis nach Brixen, feiert einen wunderschönen Gottesdienst gemeinsam und dann wird man mit den Bussen zurück zum Auto gebracht und fährt wieder heim.
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1: Inter Mailand trifft im italienischen Pokalfinale heute in Rom auf Lazio. Die Finalisten trafen in Rom erst am Samstag in der Serie A aufeinander. Inter siegte 3:0. Inter hat die Chance auf seinen 10. Pokalsieg. Zuletzt standen die Nerazzurri beim Erfolg 2023 im Finale. Das dritte Double der Clubgeschichte ist greifbar. Das waren die aktuellen Themen zur Stunde.
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1: In Südtirol scheint überwiegend die Sonne und am Himmel zeigen sich nur ein paar harmlose Wolken. In der Nacht ziehen vor allem im Norden des Landes erste Regenschauer durch. Am Nachmittag steigen die Temperaturen auf 14 bis 22 Grad. Die Wettervorschau. Der morgige Tag verläuft zunehmend unbeständig. Bereits in der Früh kommt es zu Regenschauern, die sich im Tagesverlauf weiter ausbreiten. Die Schneefallgrenze sinkt stellenweise unter 1500 Meter herab. Es ist sehr kühl mit Höchstwerten zwischen 11 und 15 Grad. Am Freitag geht es mit vielen Wolken weiter. Am Nachmittag kommt es wieder verbreitet zu Niederschlägen. Auch am Samstag ist es zunächst unbeständig. Im Tagesverlauf trocknet Nordwind die Luft in den Tälern ab. Es ist weiterhin kühl. Am Sonntag kommt es zu einer Wetterbesserung, die Wolken lockern auf und es wird sonnig. Der Montag bringt Sonne mit ein paar Quellwolken am Nachmittag. Die Temperaturen steigen langsam wieder an.
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5: Daniel Hofer begrüßt Sie auf der Landesverkehrsmeldezentrale. Auf der Brennerautobahn in Fahrtrichtung Süden zwischen Rovereto Süd und Affi LKW-Stau wegen Überlastung. Auch für den Leichtverkehr kommt es zu Verzögerungen und Wartezeiten. Weitere Verzögerungen und Wartezeiten wegen Arbeiten gibt es auf der Pustertaler Staatsstraße auf der Rickertalbrücke, auf der Finchgauer Staatsstraße zwischen Galsaun und Schaars und auf der Gampenbachstraße bei Gfrill. Kommen Sie gut voran!
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1: Mit David Gallnetzer einen schönen Tag. Das mit der Wohnreform 2025 neu eingeführte begünstigte Darlehen und das reformierte Bausparen werden von den Bürgerinnen und Bürgern gut angenommen. Das zeigt eine vom Ressort für Wohnbau, Sicherheit und Gewaltprävention durchgeführte Analyse. Seit dem 1. Januar 2026 wurden Darlehen mit einem Gesamtvolumen von rund 60 Millionen Euro gewährt. Insgesamt haben rund 500 Personen bzw. Familien auf die beiden Fördermaßnahmen zugegriffen. Anlässlich des Internationalen Tags der Familie am kommenden Freitag unterstreicht SVP-Landtagsabgeordnete Waltraud Dick die grundlegende Bedeutung der Familie für Gesellschaft und Zusammenhalt. Gerade in einer Zeit großer gesellschaftlicher Veränderungen und des demografischen Wandels seien stabile familiären Strukturen wichtiger denn je. Besonders hebt Dick die Rolle von Frauen hervor, die nach wie vor einen Großteil der Erziehungs-, Pflege- und Sorgearbeit übernehmen. Mehr dazu in unseren Nachrichten zur folgenden Stunde und damit zum heutigen Wetter in Südtirol. Im ganzen Land scheint überwiegend die Sonne und am Himmel zeigen sich nur ein paar harmlose Wolken. In der Nacht ziehen vor allem im Norden des Landes erste Regenschauer durch. Am Nachmittag steigen die Temperaturen auf 14 bis 22 Grad.
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2: Daniel Hofer begrüßt Sie auf der Landesverkehrsmeldezentrale. Auf der Brennerautobahn in Bad Richtung Süden zwischen Rovereto Süd und Affi LKW-Stau wegen Überlastung. Auch für den Leichtverkehr kommt es zu Verzögerungen und Wartezeiten. Weitere Verzögerungen und Wartezeiten wegen Arbeiten gibt es auf der Pustertaler Staatsstraße auf der Rickertalbrücke, auf der Finchgauer Staatsstraße zwischen Galsaun und Charles und auf der Gampenbachstraße bei Gfrill. Kommen Sie gut voran.
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1: Brüssel will grenzübergreifende Bahnreisen vereinfachen. Wohnreform 60 Millionen Euro für begünstigte Darlehen und Bausparen. Das Wetter heute überwiegend sonnig.
0: Redakteur im Studio David Gallmetzer.
1: Schönen Tag. Die EU-Kommission will grenzüberschreitende Bahnreisen innerhalb Europas deutlich vereinfachen. Ein in Brüssel vorgestellter Gesetzesvorschlag sieht vor, dass Bahnbetreiber künftig auch Tickets anderer europäischer Bahnunternehmen verkaufen müssen. Ziel ist ein einheitliches Buchungssystem nach dem Motto eine Fahrt, ein Ticket. Nach den Plänen der Kommission sollen Reisende online künftig sämtliche Verbindungen von A nach B übersichtlich vergleichen und in einem einzigen Buchungsvorgang erwerben können. Bisher müssen Verbraucherinnen und Verbraucher bei Reisen ins Ausland, die von unterschiedlichen Bahnunternehmen betrieben werden, ihre Tickets oft auf unterschiedlichen Plattformen buchen. Die Internationale Energieagentur rechnet wegen der Folgen des Iran-Kriegs mit einem stärkeren Rückgang der weltweiten Ölnachfrage und einem Abschmelzen der Ölreserven. Weil sich das Angebot verknappe, dürfte die globale Nachfrage nach Rohöl in diesem Jahr voraussichtlich um durchschnittlich 420.000 Barrel pro Tag sinken, heißt es in dem in Paris veröffentlichten Monatsbericht des Interessensverband großer Industriestaaten. Bereits im Vormonatsbericht hatte die IEA einen Rückgang der Nachfrage prognostiziert, aber nur um 80.000 Barrel pro Tag. Die Behörde spricht in ihrem Bericht von einer sich verschärfenden Zerstörung der Nachfrage. Das mit der Wohnreform 2025 neu eingeführte begünstigte Darlehen und das reformierte Bausparen werden von den Bürgerinnen und Bürgern gut angenommen. Das zeigt eine vom Ressort für Wohnbau, Sicherheit und Gewaltprävention durchgeführte Analyse. Seit dem 1. Januar 2026 wurden Darlehen mit einem Gesamtvolumen von rund 60 Millionen Euro gewährt. Insgesamt haben rund 500 Personen bzw. Familien auf die beiden Fördermaßnahmen zugegriffen. Die zuständige Landesrätin Uli Meier unterstreicht, dass der jahrelange Stillstand beim Thema Wohnen beendet und leistbares Wohnen klar auf die Prioritätenliste der Landesregierung gesetzt worden sei. Entscheidend sei nun, Wirksamkeit und Treffsicherheit laufend zu überprüfen und wo notwendig gezielt nachzuschärfen und weiterzuentwickeln. Der Vizepräsident der Autonomiegruppe im Senat, Luigi Spagnoli, hofft vor der vierten und letzten Abstimmung im Senat auf eine Zustimmung der Demokratischen Partei zur Reform des Autonomiestatuts von Trentino-Südtirol. Man habe es geschafft, politisch die Richtung vorzugeben und die Mehrheit wieder auf den Kurs von Verfassung und internationalen Abkommen zurückzuführen, sagt Spagnoli. Dass die nationalistische Rechte ihre Angriffe auf die Autonomie eingestellt habe, sei ein Erfolg. Es wäre paradox, wenn man der Rechten nun die Möglichkeit überlasse, sich als alleinige Hüterin der Sonderautonomien darzustellen. Die Reform wäre laut Spagnoli ohne die Arbeit der früheren Mitte-Links-Regierungen unter Enrico Letta, Paolo Gentiloni und Matteo Renzi nicht möglich gewesen. Und anlässlich des Internationalen Tags der Familie am kommenden Freitag unterstreicht SVP-Landtagsabgeordnete Waltraud Deeg die grundlegende Bedeutung der Familie für Gesellschaft und Zusammenhalt. Gerade in einer Zeit großer gesellschaftlicher Veränderungen und des demografischen Wandels seien stabile familiäre Strukturen wichtiger denn je. Besonders hebt Deeg die Rolle von Frauen hervor, die nach wie vor einen Großteil der Erziehungs-, Pflege- und Sorgearbeit übernehmen. Diese Leistungen seien unverzichtbar für das Funktionieren der Gesellschaft, würden jedoch vielfach noch zu wenig anerkannt, sowohl gesellschaftlich als auch finanziell.
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1: Im ganzen Land scheint überwiegend die Sonne und am Himmel zeigen sich nur ein paar harmlose Wolken. In der Nacht ziehen vor allem im Norden des Landes erste Regenschauer durch. Am Nachmittag steigen die Temperaturen auf 14 bis 22 Grad. Die Wettervorschau. Der morgige Donnerstag verläuft zunehmend unbeständig. Bereits in der Früh kommt es zu Regenschauern, die sich im Tagesverlauf weiter ausbreiten. Die Schneefallgrenze sinkt stellenweise unter 1500 Meter herab. Es ist sehr kühl mit Höchstwerten zwischen 11 und 15 Grad. Am Freitag geht es mit vielen Wolken weiter. Am Nachmittag kommt es wieder verbreitet zu Niederschlägen. Auch am Samstag ist es zunächst unbeständig. Im Tagesverlauf trocknet Nordwind die Luft in den Tälern ab. Es ist weiterhin kühl. Am Sonntag kommt es zu einer Wetterbesserung. Die Wolken lockern auf und es wird sonnig.
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2: Hier ist die Landesverkehrsmeldezentrale mit Deborah Gardner. Guten Nachmittag. Brenner Autobahn in Richtung Süden zwischen Rovereto Süd und Alla Avio 4 Kilometer Stau wegen Überlastung. Auf der Bustertaler Staatsstraße gibt es auf der Rickertalbrücke eine Einbahnregelung wegen Arbeiten. Allen unterwegs eine gute und sichere Fahrt.
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1: Mit David Karlmetzer einen schönen Nachmittag. Besitzerinnen und Besitzer von E-Rollern haben noch bis zum 16. Mai Zeit, ihre Gefährte mit einem Identifikationskennzeichen auszustatten. Das Kennzeichen muss bei den Ämtern der Motorisierung beantragt und gut sichtbar am hinteren Schutzblech oder an der Lenksäule angebracht werden. Nach ersten offiziellen Daten wurden bei der Motorisierung in Bozen bisher 281 Anträge eingereicht. Das mit der Wohnreform 2025 neu eingeführte begünstigte Darlehen und das reformierte Bausparen werden von den Bürgerinnen und Bürgern gut angenommen. Das zeigt eine vom Ressort für Wohnbau, Sicherheit und Gewaltprävention durchgeführte Analyse. Seit dem 1. Januar 2026 wurden Darlehen mit einem Gesamtvolumen von rund 60 Millionen Euro gewährt. Insgesamt haben rund 500 Personen bzw. Familien auf die beiden Fördermaßnahmen zugegriffen. Lionel Messi ist wenig überraschend der Topverdiener in der Major League Soccer. Der argentinische Weltmeister kassiert bei Inter Miami ein garantiertes Jahresgrundgehalt von 25 Millionen US-Dollar und bleibt damit bestbezahlter Fußballer der nordamerikanischen Profiliga. Mehr dazu in unseren Nachrichten zur folgenden Stunde und damit zum heutigen Wetter in Südtirol. Im ganzen Land scheint verbreitet die Sonne und am Himmel zeigen sich nur ein paar harmlose Wolken. In der Nacht ziehen vor allem im Norden des Landes erste Regenschauer durch. Am Nachmittag steigen die Temperaturen auf 14 bis 22 Grad.
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2: Hier ist die Landesverkehrsmeldezentrale mit Deborah Gartner. Guten Nachmittag. Brenner Autobahn in Richtung Süden zwischen Rovereto Süd und Alla Avio 4 Kilometer Stau wegen Überlastung. Auf der Bustertaler Startstraße gibt es auf der Rickertalbrücke eine Einbahnregelung wegen Arbeiten. Allen unterwegs eine gute und sichere Fahrt.
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1: Kennzeichen für E-Roller. 281 Anträge beim Motorisierungsamt in Bozen. Brüssel will grenzübergreifende Bahnreisen vereinfachen. Das Wetter heute überwiegend sonnig.
0: Redakteur im Studio David Gallmetzer.
1: Schönen Nachmittag. Besitzerinnen und Besitzer von E-Rollern haben noch bis zum 16. Mai Zeit, ihre Gefährte mit einem Identifikationskennzeichen auszustatten. Das Kennzeichen muss bei den Ämtern der Motorisierung beantragt und gut sichtbar am hinteren Schutzblech oder an der Lenksäule angebracht werden. Für den Abschluss einer Versicherung bleibt hingegen noch bis zum 16. Juli Zeit. Nach erstoffiziellen Daten wurden bei der Motorisierung in Bozen bisher 281 Anträge eingereicht. In 250 Fällen wurden die Kennzeichen bereits ausgegeben, während sich die restlichen in Bearbeitung befinden bzw. zur Abholung bereit liegen. Der Kommandant der Stadtpolizei von Bozen, Fabrizio Piras, erklärte gegenüber der Nachrichtenagentur ANSA, dass bei Verstößen Geldstrafen zwischen 100 und 400 Euro vorgesehen sind. Eine Beschlagnahmung des Fahrzeugs ist nach derzeitiger Gesetzeslage allerdings nicht vorgesehen. Die EU-Kommission will grenzüberschreitende Bahnreisen innerhalb Europas deutlich vereinfachen. Ein in Brüssel vorgestellter Gesetzesvorschlag sieht vor, dass Bahnbetreiber künftig auch Tickets anderer europäischer Bahnunternehmen verkaufen müssen. Ziel ist ein einheitliches Buchungssystem nach dem Motto «Eine Fahrt, ein Ticket». Nach den Plänen der Kommission sollen Reisende online künftig sämtliche Verbindungen von A nach B übersichtlich vergleichen und in einem einzigen Buchungsvorgang erwerben können. Bisher müssen Verbraucherinnen und Verbraucher bei Reisen ins Ausland, die von unterschiedlichen Bahnunternehmen betrieben werden, ihre Tickets oft auf unterschiedlichen Plattformen buchen. Das mit der Wohnreform 2025 neu eingeführte begünstigte Darlehen und das reformierte Bausparen werden von den Bürgerinnen und Bürgern gut angenommen. Das zeigt eine vom Ressort für Wohnbau, Sicherheit und Gewaltprävention durchgeführte Analyse. Seit dem 1. Januar 2026 wurden Darlehen mit einem Gesamtvolumen von rund 60 Millionen Euro gewährt. Insgesamt haben rund 500 Personen bzw. Familien auf die beiden Fördermaßnahmen zugegriffen. Die zuständige Landesrätin Uli Meier unterstreicht, dass der jahrelange Stillstand beim Thema Wohnen beendet und leistbares Wohnen klar auf die Prioritätenliste der Landesregierung gesetzt worden sei. Entscheidend sei nun, Wirksamkeit und Treffsicherheit laufend zu überprüfen und so, wo notwendig, gezielt nachzuschärfen und weiterzuentwickeln. Und der Vizepräsident der Autonomiegruppe im Senat, Luigi Spagnoli, hofft vor der vierten und letzten Abstimmung im Senat auf eine Zustimmung der Demokratischen Partei zur Reform des Autonomiestatuts von Trentino Südtirol. Man habe es geschafft, politisch die Richtung vorzugeben und die Mehrheit wieder auf den Kurs von Verfassung und internationalen Abkommen zurückzuführen, sagt Spagnoli. Dass die nationalistische Rechte ihre Angriffe auf die Autonomie eingestellt habe, sei ein Erfolg. Es wäre paradox, wenn man der Rechten nun die Möglichkeit überlasse, sich als allein einige Hüterin der Sonderautonomien darzustellen. Die Reform wäre laut Spagnoli ohne die Arbeit der früheren Mitte-Links-Regierungen unter Enrico Letta, Paolo Gentiloni und Matteo Renzi nicht möglich gewesen.
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1: Lionel Messi ist wenig überraschend der Topverdiener in der Major League Soccer. Der argentinische Weltmeister kassiert bei Inter Miami ein garantiertes Jahresgrundgehalt von 25 Millionen US-Dollar und bleibt damit bestbezahlter Fußballer der nordamerikanischen Profiliga. Durch Zusatzzahlungen steigt Messis Gehalt sogar auf rund 28,33 Millionen Dollar. Auf eine zweistellige Millionensumme kommt neben Messi auch der Südkoreaner Son Min vom Los Angeles FC, der viele Jahre bei Tottenham ein Star war und nun 10,36 Millionen Dollar verdient. Das waren die aktuellen Themen zur Stunde.
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1: Im ganzen Land scheint überwiegend die Sonne und am Himmel zeigen sich nur ein paar harmlose Wolken. In der Nacht ziehen vor allem im Norden des Landes erste Regenschauer durch. Am Nachmittag steigen die Temperaturen auf 14 bis 22 Grad. Die Wettervorschau. Der morgige Donnerstag verläuft zunehmend unbeständig. Bereits in der Früh kommt es zu Regenschauern, die sich im Tagesverlauf weiter ausbreiten. Die Schneefallgrenze sinkt stellenweise unter 1500 Meter herab. Es ist sehr kühl mit Höchstwerten zwischen 11 und 15 Grad. Am Freitag geht es mit vielen Wolken weiter. Am Nachmittag kommt es wieder verbreitet zu Niederschlägen. Auch am Samstag ist es zunächst unbeständig. Im Tagesverlauf trocknet Nordwind die Luft in den Tälern ab. Es ist weiterhin kühl. Am Sonntag kommt es zu einer Wetterbesserung. Die Wolken lockern auf und es wird sonnig.
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2: Daniel Hofer begrüßt Sie auf der Landesverkehrsmeldezentrale. Auf der Pustertaler Staatsstraße auf der Rickertalbrücke Einbahnregelung wegen Sicherungsmaßnahmen. Rechnen Sie mit Wartezeiten und Staus, vor allem in Fahrtrichtung Brixen. Weitere Verzögerungen und Wartezeiten wegen Arbeiten gibt es auf der Finchgauer Staatsstraße zwischen Galzaun und Charles und auf der Brenner Staatsstraße südlich von Klausen. Kommen Sie gut voran.
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1: Mit David Karlmetzer einen schönen Nachmittag. Besitzerinnen und Besitzer von E-Rollern haben noch bis zum 16. Mai Zeit, ihre Gefährte mit einem Identifikationskennzeichen auszustatten. Das Kennzeichen muss bei den Ämtern der Motorisierung beantragt und gut sichtbar am hinteren Schutzblech oder an der Lenksäule angebracht werden. Nach ersten offiziellen Daten wurden bei der Motorisierung in Bozen bisher 281 Anträge eingereicht. Das mit der Wohnreform 2025 neu eingeführte begünstigte Darlehen und das reformierte Bausparen werden von den Bürgerinnen und Bürgern gut angenommen. Das zeigt eine vom Ressort für Wohnbau, Sicherheit und Gewaltprävention durchgeführte Analyse. Seit dem 1. Januar 2026 wurden Darlehen mit einem Gesamtvolumen von rund 60 Millionen Euro gewährt. Insgesamt haben rund 500 Personen bzw. Familien auf die beiden Fördermaßnahmen zugegriffen. Lionel Messi ist wenig überraschend der Topverdiener in der Major League Soccer. Der argentinische Weltmeister kassiert bei Inter Miami ein garantiertes Jahresgrundgehalt von 25 Millionen US-Dollar und bleibt damit bestbezahlter Fußballer der nordamerikanischen Profiliga. Mehr dazu in unseren Nachrichten zur folgenden Stunde und damit zum heutigen Wetter in Südtirol. Im ganzen Land scheint verbreitet die Sonne und am Himmel zeigen sich nur ein paar harmlose Wolken. In der Nacht ziehen vor allem im Norden des Landes erste Regenschauer durch. Am Nachmittag steigen die Temperaturen auf 14 bis 22 Grad.
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2: Daniel Hofer begrüßt Sie auf der Landesverkehrsmeldezentrale. Auf der Bustertaler Schadstraße auf der Rickertalbrücke Einbahnregelung wegen Sicherungsmaßnahmen. Rechnen Sie mit Wartezeiten und Staus, vor allem in Fahrtrichtung Brixen. Weitere Verzögerungen und Wartezeiten wegen Arbeiten gibt es auf der Finchgauer Staatsstraße zwischen Galzaun und Charles und auf der Brenner Staatsstraße südlich von Klausen. Kommen Sie gut voran!

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1: Vermisste Frau aus Piacenza samt Kindern wohlauf. Kennzeichen für E-Roller, 281 Anträge beim Motorisierungsamt in Bozen. Das Wetter heute überwiegend sonnig.
0: Redakteur im Studio David Gallmetzer.
1: Schönen Nachmittag. Die seit dem 20. April vermisste Sonja Bottacchiari aus Piacenza ist gemeinsam mit ihren Kindern aufgefunden worden. Nach Angaben der Staatsanwaltschaft befinden sich alle drei in gutem gesundheitlichen Zustand. Weitere Einzelheiten zum Aufenthaltsort der drei wollte die zuständige Staatsanwältin Grazia Pradella nicht bekannt geben. Die Frau habe laut Pradella Sorgen und Ängste geäußert, ihr Zufluchtsort könne bekannt werden. Für diesen Fall habe sie angekündigt, erneut unterzutauchen. Bottacchiari hatte vor ihrem Verschwinden ihre Ex-Mann erklärt, sie wolle mit der Tochter und dem Sohn ein paar Tage Urlaub in Friaul, Julisch, Venetien verbringen. Besitzerinnen und Besitzer von E-Rollern haben noch bis zum 16. Mai Zeit, ihre Gefährte mit einem Identifikationskennzeichen auszustatten. Das Kennzeichen muss bei den Ämtern der Motorisierung beantragt und gut sichtbar am hinteren Schutzblech oder an der Lenksäule angebracht werden. Für den Abschluss einer Versicherung bleibt hingegen noch bis zum 16. Juli Zeit. Nach ersten offiziellen Daten wurden bei der Motorisierung in Bozen bisher 281 Anträge eingereicht. In 250 Fällen wurden die Kennzeichen bereits ausgegeben, während sich die restlichen in Bearbeitung befinden bzw. zur Abholung bereit liegen. Der Kommandant der Stadtpolizei von Bozen, Fabrizio Piras, erklärte gegenüber der Nachrichtenagentur ANSA, dass bei Verstößen Geldstrafen zwischen 100 und 400 Euro vorgesehen sind. Eine Beschlagnahmung des Fahrzeugs sei nach derzeitiger Gesetzeslage allerdings nicht vorgesehen. Der geplante Ausbau der Busvorzugsspur zwischen Eppern und Bozen ist eine der Maßnahmen des Landes für die Verkehrssicherheit und Stärkung der öffentlichen Mobilität im Überetsch und kommt voran. Heute wurde die Ausschreibung der Planung für die Weiterführung der bestehenden Vorzugsspur veröffentlicht. Auf der 10 Kilometer langen Strecke zwischen St. Michael und dem Bahnhof Bozen verläuft die bestehende Busvorzugsspur derzeit über 4,27 Kilometer. Das entspricht rund 42% der Strecke. Die geplante Busvorzugsspur soll über weitere 3,36 Kilometer verlaufen, was rund 33% der Strecke entspricht. Zusammengenommen wird damit künftig 75% der Strecke zwischen St. Michael und Bozen Zentrum mit einer Vorzugsspur für die Öffis ausgestattet sein. Und der Vizepräsident der Autonomiegruppe im Senat, Luigi Spagnoli, hofft vor der vierten und letzten Abstimmung im Senat auf eine Zustimmung der Demokratischen Partei zur Reform des Autonomiestatuts von Trentino-Südtirol. Man habe es geschafft, politisch die Richtung vorzugeben und die Mehrheit wieder auf den Kurs von Verfassung und internationalen Abkommen zurückzuführen, sagt Spagnoli. Dass die nationalistische Rechte ihre Angriffe auf die Autonomie eingestellt habe, sei ein Erfolg. Es wäre paradox, wenn man der Rechten nun die Möglichkeit überlasse, sich als alleinige Hüterin der Sonderautonomien darzustellen. Die Reform wäre laut Spagnoli ohne die Arbeit der früheren Mitte-Links-Regierungen unter Enrico Letta, Paolo Gentiloni und Matteo Renzi nicht möglich gewesen.
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1: Das Land Südtirol investiert weiter in den breiten und inklusiven Sport. 436 geförderte Sportvereine bieten derzeit insgesamt 966 Sportangebote in 83 unterschiedlichen Disziplinen an. Damit erreicht die öffentliche Sportförderung große Teile der Bevölkerung und schafft ein flächendeckendes, niederschwelliges Angebot. Die jährlichen Fördermittel für den breiten Sport lagen in den vergangenen Jahren zwischen rund 2 und 2,7 Millionen Euro. Auch im Spitzensport setzt Südtirol auf Kontinuität und Vielfalt. Im Jahr 2026 werden insgesamt 32 Spitzenteams gefördert, darunter 6 reine Frauenteams. Die bestehenden Fördermöglichkeiten stehen grundsätzlich allen Vereinen offen. Das Land lädt Sportorganisationen weiterhin dazu ein, sich aktiv einzubringen und neue Impulse auch im Frauensport und im inklusiven Sport mitzugestalten. Das waren die aktuellen Themen zur Stunde.
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1: Im ganzen Land scheint überwiegend die Sonne und am Himmel zeigen sich nur ein paar harmlose Wolken. In der Nacht ziehen vor allem im Norden des Landes erste Regenschauer durch. Am Nachmittag steigen die Temperaturen auf 14 bis 22 Grad. Die Wettervorschau. Der morgige Donnerstag verläuft zunehmend unbeständig. Bereits in der Früh kommt es zu Regenschauern, die sich im Tagesverlauf weiter ausbreiten. Die Schneefallgrenze sinkt stellenweise unter 1500 Meter herab. Es ist sehr kühl mit Höchstwerten zwischen 11 und 15 Grad. Am Freitag geht es mit vielen Wolken weiter. Am Nachmittag kommt es wieder verbreitet zu Niederschlägen. Auch am Samstag ist es zunächst unbeständig. Im Tagesverlauf trocknet Nordwind die Luft in den Tälern ab. Es ist weiterhin kühl. Am Sonntag kommt es zu einer Wetterbesserung. Die Wolken lockern auf und es wird sonnig.
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2: Guten Nachmittag aus der Landesverkehrsmeldezentrale. Auf der Finchkauer Staatsstraße zwischen Kastelbell und Schaas kommt es zu Verzögerungen in beiden Richtungen wegen Arbeiten und zwischen Naturns und Rabland in Richtung Meran Stau wegen Überlastung. Auf der Bustertaler Staatsstraße gibt es auf der Rickertalbrücke eine Einbahnregelung wegen Arbeiten. Rechnen Sie mit Verzögerungen in Richtung Autobahn. Gute Fahrt!
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1: Mit David Gallmetzer einen schönen Nachmittag. Die Eisheiligen zeigen sich heuer pünktlich von ihrer ungemütlichen Seite. Am Donnerstag und Freitag erreicht der Kaltlufteinbruch seinen Höhepunkt, schreibt Landesmeteorologe Dieter Peterlin in den sozialen Medien. Es wird zunehmend regnerisch, dazu sind auch einzelne Gewitter möglich. Der geplante Ausbau der Busvorzugsspur zwischen Eppern und Bozen ist eine der Maßnahmen des Landes für die Verkehrssicherheit und Stärkung der öffentlichen Mobilität im Überetsch und kommt voran. Heute wurde die Ausschreibung der Planung für die Weiterführung der bestehenden Vorzugsspur veröffentlicht. Das Land Südtirol investiert weiter in den breiten und inklusiven Sport. 436 geförderte Sportvereine bieten derzeit insgesamt 966 Sportangebote in 83 unterschiedlichen Disziplinen an. Mehr dazu in unseren Nachrichten zur folgenden Stunde. Und damit zur Wettervorschau. Der morgige Donnerstag verläuft, wie bereits erwähnt, zunehmend unbeständig. Bereits in der Früh kommt es zu Regenschauern, die sich im Tagesverlauf weiter ausbreiten. Die Schneefallgrenze sinkt stellenweise unter 1500 Meter herab. Die Temperaturen zur Zeit in Brandzoll 21 Grad, Naturans 19, Deutschenhofen 10 Grad.
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2: Guten Nachmittag aus der Landesverkehrsmeldezentrale. Auf der Finchkauer Staatsstraße zwischen Kastelbell und Schaas kommt es zu Verzögerungen in beiden Richtungen wegen Arbeiten und zwischen Naturns und Rabland in Richtung Meran Stau wegen Überlastung. Auf der Bustertaler Staatsstraße gibt es auf der Rickertalbrücke eine Einbahnregelung wegen Arbeiten. Rechnen Sie mit Verzögerungen in Richtung Autobahn. Gute Fahrt!
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2: Senat beschließt Reform des Autonomiestatuts für Trentino Südtirol endgültig. Eisheiligen zeigen sich pünktlich von ihrer ungemütlichen Seite. Das Wetter morgen regnerisch und kühl.
1: Redakteur im Studio David Kalmetzer.
2: Schönen Nachmittag. Der Senat hat die Verfassungsreform des Autonomiestatuts von Trentino Südtirol endgültig beschlossen. Für das Gesetz stimmten 129 Senatorinnen und Senatoren, Gegenstimmen gab es keine, 48 Abgeordnete enthielten sich. Damit ist nach der vierten und letzten Parlamentsabstimmung das Gesetz offiziell verabschiedet. Das Abstimmungsverhalten der Opposition fiel unterschiedlich aus, während die Mehrheit der Oppositionsparteien, darunter auch der Partito Democratico, sich enthielt, kündigte Pier Ferdinando Casini seine Zustimmung an. Auch Italia Viva votierte mit Ja. US-Präsident Donald Trump beginnt seinen mehrtägigen China-Besuch. Der Republikaner ist am Nachmittag in der chinesischen Hauptstadt Peking eingetroffen. Er wird von einer großen Wirtschaftsdelegation begleitet, darunter die Chefs von Nvidia, Tesla, Apple, Blackstone und Boeing. Der Besuch gilt auch als wichtiger Test der Beziehungen. Themen sind Handel, Technologieexport, Iran-Krieg und Taiwan. Die seit dem 20. April vermisste Sonia Bottacchiari aus Piacenza ist gemeinsam mit ihren Kindern aufgefunden worden. Nach Angaben der Staatsanwaltschaft befinden sich alle drei in gutem gesundheitlichen Zustand. Weitere Einzelheiten zum Aufenthaltsort der drei wollte die zuständige Staatsanwältin Grazia Pradella nicht bekannt geben. Die Frau habe laut Pradella Sorgen und Ängste geäußert, ihr Zufluchtsort könne bekannt werden. Für diesen Fall habe sie angekündigt, erneut unterzutauchen. Bottacchiari hatte vor ihrem Verschwinden ihrem Ex-Mann erklärt, sie wolle mit der Tochter und dem Sohn ein paar Tage Urlaub in Friaul, Julisch, Venetien verbringen. Die Eisheiligen zeigen sich heuer pünktlich von ihrer ungemütlichen Seite. Am Donnerstag und Freitag erreicht der Kaltlufteinbruch seinen Höhepunkt, schreibt Landesmeteorologe Dieter Peterlin in den sozialen Medien. Es wird zunehmend regnerisch, dazu sind auch einzelne Gewitter möglich. Die Schneefallgrenze sinkt auf etwa 1200 bis 1500 Meter. Gute Nachrichten gibt es laut Peterlin, was die nächste Woche angeht. Dann setzt sich wieder milderes und zunehmend wärmeres Wetter durch. Der geplante Ausbau der Busvorzugsspur zwischen Eppan und Bozen ist eine der Maßnahmen des Landes für die Verkehrssicherheit und Stärkung der öffentlichen Mobilität, die im Überrad schon kommt, voran. Heute wurde die Ausschreibung der Planung für die Weiterführung der bestehenden Vorzugsspur veröffentlicht. Auf der 10 Kilometer langen Strecke zwischen St. Michael und dem Bahnhof Bozen verläuft die bestehende Busvorzugsspur derzeit über 4,27 Kilometer. Das entspricht rund 42% der Strecke. Die geplante Busvorzugsspur soll über weitere 3,36 Kilometer verlaufen, was rund 33% der Strecke entspricht. Zusammengenommen wird damit künftig 75% der Strecke zwischen St. Michael und Bozenzentrum mit einer Vorzugsspur für die Öffis ausgestattet sein.
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2: Das Land Südtirol investiert weiter in den breiten und inklusiven Sport. 436 geförderte Sportvereine bieten derzeit insgesamt 966 Sportangebote in 83 unterschiedlichen Disziplinen an. Damit erreicht die öffentliche Sportförderung große Teile der Bevölkerung und schafft ein flächendeckendes, niederschwelliges Angebot. Die jährlichen Fördermittel für den breiten Sport lagen in den vergangenen Jahren zwischen rund 2 und 2,7 Millionen Euro. Auch im Spitzensport setzt Südtirol auf Kontinuität und Vielfalt. Im Jahr 2026 werden insgesamt 32 Spitzenteams gefördert, darunter 6 reine Frauenteams. Die bestehenden Fördermöglichkeiten stehen grundsätzlich allen Vereinen offen. Das Land lädt Sportorganisationen weiterhin dazu ein, sich aktiv einzubringen und neue Impulse auch im Frauensport und im inklusiven Sport mitzugestalten. Das waren die aktuellen Themen zur Stunde.
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2: Der morgige Donnerstag verläuft zunehmend unbeständig. Bereits in der Früh kommt es zu Regenschauern, die sich im Tagesverlauf weiter ausbreiten. Die Schneefallgrenze sinkt stellenweise unter 1500 Meter herab. Es ist sehr kühl mit Höchstwerten zwischen 11 und 15 Grad. Am Freitag geht es mit vielen Wolken weiter. Am Nachmittag kommt es wieder verbreitet zu Niederschlägen. Auch am Samstag ist es zunächst unbeständig. Im Tagesverlauf trocknet Nordwind die Luft in den Tälern ab. Es ist weiterhin kühl. Am Sonntag kommt es zu einer Wetterbesserung. Die Wolken lockern auf und es wird sonnig.
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3: Daniel Hofer begrüßt Sie aus der Landesverkehrsmeldezentrale. Auf der Pustertaler Staatsstraße, auf der Rickertalbrücke, Einbahnregelung wegen Sicherungsmaßnahmen. Rechnen Sie mit Wartezeiten und Staus, vor allem in Fahrtrichtung Brixen ab Mühlbach. Weitere Verzögerungen wegen Arbeiten auf der Finchgauer Staatsstraße zwischen Galsaun und Schars und in Bozen im Bereich des Hadrianplatzes. Rechnen Sie im Allgemeinen in den Stadtzentren und auf den Stadtein- und Ausfahrten mit Verzögerungen und Wartezeiten im Feierabendverkehr. Gute und sichere Fahrt.

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1: Mit David Gallenmetzer einen schönen Nachmittag. Die Reform des Autonomiestatuts von Trentino Südtirol ist unter Dach und Fach. 129 Senatorinnen und Senatoren votierten in der vierten und letzten Parlamentsabstimmung mit Ja. Gegenstimmen gab es keine, 48 Abgeordnete enthielten sich. SVP-Obmann Dieter Steger sprach in einer ersten Reaktion von einer deutlichen Stärkung von Südtirols Eigenständigkeit. Mit der Verabschiedung der Autonomiereform gelinge ein Schritt, der weit über den heutigen Tag hinausreicht. Das Land sichere sich Zuständigkeiten, gewinne Handlungsspielräume zurück und gebe der Autonomie neue Stabilität, so Steger. Völlig anders fällt die Reaktion der Südtiroler Freiheit aus. Sie sagt, es seien volkstumspolitisch gefährliche Zugeständnisse an die italienische Volksgruppe gemacht worden. So kann die Landesregierung auf Basis der Volkszählung zusammengestellt werden. Genannt wird auch die Herabsetzung der Ansässigkeitsklausel für italienische Staatsbürger von 4 auf 2 Jahre zur Erlangung des Wahlrechts. Mehr dazu in unseren Nachrichten zur folgenden Stunde und damit zur Wettervorschau. Der morgige Donnerstag verläuft zunehmend unbeständig. Bereits in der Früh kommt es zu Regenschauern, die sich im Tagesverlauf weiter ausbreiten. Die Schneefallgrenze sinkt stellenweise unter 1500 Meter herab. Es ist sehr kühl mit Höchstwerten zwischen 11 und 15 Grad.
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2: Daniel Hofer begrüßt Sie aus der Landesverkehrsmeldezentrale. Auf der Pustertaler Stadtstraße auf der Rickertalbrücke Einbahnregelung wegen Sicherungsmaßnahmen. Rechnen Sie mit Wartezeiten und Staus, vor allem in Fahrtrichtung Brixen ab Mühlbach. Weitere Verzögerungen wegen Arbeiten auf der Finchgauer Stadtstraße zwischen Galsaun und Schars und in Bozen im Bereich des Hadrianplatzes. Rechnen Sie im Allgemeinen in den Stadtzentren und auf den Stadtein- und Ausfahrten mit Verzögerungen und Wartezeiten im Feierabendverkehr. Gute und sichere Fahrt!

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2: Senat beschließt Reform des Autonomiestatuts für Trentino-Südtirol endgültig. Ambulatorium für kleine Dringlichkeiten öffnet in Bozen. Das Wetter morgen regnerisch und kühl.
1: Redakteur im Studio David Kalmetzer.
2: Schönen guten Abend. Die Reform des Autonomiestatuts von Trentino-Südtirol ist unter Dach und Fach. 129 Senatorinnen und Senatoren votierten in der vierten und letzten Parlamentsabstimmung mit Ja. Gegenstimmen gab es keine. 48 Abgeordnete enthielten sich, darunter jene der Oppositionsparteien Partito Democratico und Movimento 5 Stelle. Senator Pier Ferdinando Casini und Italia Viva trugen die Reform hingegen mit. SVP-Obmann Dieter Steger sprach in einer ersten Reaktion von einer deutlichen Stärkung von Südtirols Eigenständigkeit. Mit der Verabschiedung der Autonomiereform gelinge ein Schritt, der weit über den heutigen Tag hinausreicht. Das Land sichere sich Zuständigkeiten, gewinne Handlungsspielräume zurück und gebe der Autonomie neue Stabilität, so Steger. In dieselbe Kerbe schlägt auch Landeshauptmann Arno Kompatscher. Diese Reform stärke genau jene Bereiche, in denen Südtirol eigene Antworten braucht. Nah an den Menschen, nah an den Gemeinden und nah an den Herausforderungen der Zeit. Völlig anders fällt die Reaktion der Südtiroler Freiheit aus. Sie sagt, es seien volkstumspolitisch gefährliche Zugeständnisse an die italienische Volksgruppe gemacht worden. So kann die Landesregierung auf Basis der Volkszählung zusammengestellt werden. Genannt wird auch die Herabsetzung der Ansässigkeitsklausel für italienische Staatsbürger von 4 auf 2 Jahre zur Erlangung des Wahlrechts. In welche Richtung sich das Land Südtirol entwickeln soll, hatte die Bevölkerung vor 10 Jahren im vom Landeshauptmann selbst initiierten Südtirol-Konvent klar dargelegt. Davon sei aber in der vorliegenden Autonomiereform nicht viel zu finden, kritisiert die Bewegung. Mit der Eröffnung des Ambulatoriums für kleine Dringlichkeiten am kommenden Freitag wird das wohnortnahe Gesundheitsangebot auch in der Landeshauptstadt weiter ausgebaut. Dort wird dann ein Großteil der Diagnostik zur Verfügung stehen, wie sie auch in der Notaufnahme des Krankenhauses in Bozen genutzt wird. Grundsätzlich werden in den Ambulatorien für kleine Dringlichkeiten dringende, jedoch nicht schwerwiegende gesundheitliche Probleme behandelt, für die eine rasche Abklärung zwar notwendig ist, die jedoch keinen Besuch der Notaufnahme erfordern. Dieses neue Angebot für Patientinnen und Patienten stellt eine ergänzende Versorgung für kurzfristige medizinische Anliegen dar und soll die Notaufnahmen in den Krankenhäusern entlasten. Das Ambulatorium befindet sich im Erdgeschoss des zukünftigen Gemeinschaftshauses am Wilhelm-Alexander-Löw-Cardonner-Platz und ist rund um die Uhr 7 Tage die Woche geöffnet. Und wegen einer Welle von Magen-Darm-Erkrankungen auf einem Kreuzfahrtschiff dürfen die rund 1700 Passagiere und Crewmitglieder das im südwestfranzösischen Bordeaux eingelaufene Schiff nicht verlassen. Mediziner sind an Bord der Ambition gegangen, um die Lage zu bewerten und Proben zu nehmen, teilten die örtlichen Gesundheitsbehörden mit. Nach Angaben des Kapitäns sind rund 50 Passagiere erkrankt. Wie örtliche Medien berichten, starb ein über 90 Jahre alter britischer Passagier.
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2: Das Land Südtirol investiert weiter in den breiten und inklusiven Sport. 436 geförderte Sportvereine bieten derzeit insgesamt 966 Sportangebote in 83 unterschiedlichen Disziplinen an. Damit erreicht die öffentliche Sportförderung große Teile der Bevölkerung und schafft ein flächendeckendes, niederschwelliges Angebot. Die jährlichen Fördermittel für den Breitensport lagen in den vergangenen Jahren zwischen rund 2 und 2,7 Millionen Euro. Auch im Spitzensport setzt Südtirol auf Kontinuität und Vielfalt. Im Jahr 2026 werden insgesamt 32 Spitzenteams gefördert, darunter 6 reine Frauenteams. Das waren die aktuellen Themen zur Stunde.
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2: Der morgige Donnerstag verläuft zunehmend unbeständig. Bereits in der Früh kommt es zu Regenschauern, die sich im Tagesverlauf weiter ausbreiten. Die Schneefallgrenze sinkt stellenweise unter 1500 Meter herab. Es ist sehr kühl mit Höchstwerten zwischen 11 und 15 Grad. Am Freitag geht es mit vielen Wolken weiter. Am Nachmittag kommt es wieder verbreitet zu Niederschlägen. Auch am Samstag ist es zunächst unbeständig. Im Tagesverlauf trocknet Nordwind die Luft in den Tälern ab. Es ist weiterhin kühl. Am Sonntag kommt es zu einer Wetterbesserung. Die Wolken lockern auf und es wird sonnig.
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3: Guten Abend aus der Landesverkehrsmeldezentrale. Auf der Brenner Staatsstraße in Brandzoll Stau nach einem Unfall. Auf der Pustertaler Staatsstraße in Richtung Brixen zwischen Mühlbach und Schaps Stau wegen Überlastung. Und jetzt im Feierabendverkehr herrscht besonders in den Stadtgebieten erhöhtes Verkehrsaufkommen. Rechnen Sie vor allem in Bozen mit Verzögerungen. Gute Fahrt!
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1: Mit David Gallnetz einen schönen guten Abend. Nach der Abgeordnetenkammer hat nun auch der Senat den Verfassungsgesetzentwurf zur Änderung des Sonderstatuts für Trentino Südtirol in zweiter Lesung und damit endgültig genehmigt. Nach der anstehenden Unterzeichnung durch Staatspräsident Sergio Mattarella innerhalb eines Monats und 15 Tage ab Veröffentlichung im Amtsblatt tritt das Verfassungsgesetz in Kraft. Mit der Eröffnung des Ambulatoriums für kleine Dringlichkeiten am kommenden Freitag wird das wohnortnahe Gesundheitsangebot auch in der Landeshauptstadt weiter ausgebaut. Dort wird dann ein Großteil der Diagnostik zur Verfügung stehen, wie sie auch in der Notaufnahme des Krankenhauses in Bozen genutzt wird. Das Ambulatorium befindet sich im Erdgeschoss des zukünftigen Gemeinschaftshauses am Wilhelm-Alexander-Löw-Cardona-Platz und ist rund um die Uhr 7 Tage die Woche geöffnet. Inter Mailand steht vor dem ersten nationalen Double seit der Ära von José Mourinho. Trainer Christian Kivu, ein Selbstteil der Triple-Mannschaft von 2010, kann in seiner ersten Saison an der Seitenlinie der Nerazzurri mit dem Gewinn der Coppa Italia Geschichte schreiben. Im Finale heute Abend trifft Inter im Olympiastadion auf Lazio Rom. Mehr dazu in unseren Nachrichten zur folgenden Stunde und damit zur Wettervorschau. Der morgige Donnerstag verläuft zunehmend unbeständig. Bereits in der Früh kommt es zu Regenschauern, die sich im Tagesverlauf weiter ausbreiten. Die Schneevergrenze sinkt stellenweise unter 1500 Meter herab. Es ist sehr kühl mit Höchstwerten zwischen 11 und 15 Grad.
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2: Guten Abend aus der Landesverkehrsmeldezentrale. Auf der Brenner Staatsstraße in Brandzoll Stau nach einem Unfall. Auf der Pustertaler Staatsstraße in Richtung Brixen zwischen Mühlbach und Schaps Stau wegen Überlastung. Und jetzt im Feierabendverkehr herrscht besonders in den Stadtgebieten erhöhtes Verkehrsaufkommen. Rechnen Sie vor allem in Bozen mit Verzögerungen. Gute Fahrt!
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1: Autonomiereform endgültig genehmigt. Ambulatorium für kleine Dringlichkeiten öffnet in Bozen. Das Wetter morgen regnerisch und kühl.
0: Redakteur im Studio David Gallmetzer.
1: Schönen guten Abend. Nach der Abgeordnetenkammer hat nun auch der Senat den Verfassungsgesetzentwurf zur Änderung des Sonderstatuts für Trentino Südtirol in zweiter Lesung und damit endgültig genehmigt. Nach der anstehenden Unterzeichnung durch Staatspräsident Sergio Mattarella innerhalb eines Monats und 15 Tage ab Veröffentlichung im Amtsblatt tritt das Verfassungsgesetz in Kraft. Das ist ein bedeutender Moment für die Autonomie, sagt Landeshauptmann Arno Kompatscher. Die verabschiedete Statutenreform stellt nicht nur gesetzgeberische und verwaltungstechnische Zuständigkeiten wieder her, die 1992 Österreich zur Abgabe der Streitbeilegungserklärung veranlasst haben, sondern eröffnet dem Land auch neue Handlungsspielräume. Die eigentliche Arbeit beginnt jetzt. Die Landesverwaltung ist schon bereit, diese neuen Spielräume in Maßnahmen umzusetzen, die konkrete Verbesserungen für Land und Leute bringen werden, so Kompatscher. Auch SVP-Obmann Dieter Steger spricht von einer deutlichen Stärkung von Südtirols Eigenständigkeit. Mit der Verabschiedung der Autonomiereform gelinge ein Schritt, der weit über den heutigen Tag hinausreicht. Das Land sichere sich Zuständigkeiten, gewinne Handlungsspielräume zurück und gebe der Autonomie neue Stabilität, so Steger. Positiv äußert sich auch der Wirtschaftsverband HDS. Mit der Wiederherstellung und Erweiterung zentraler Zuständigkeiten wird ein bedeutendes Ziel für Südtirol erreicht. Besonders wichtig ist aus Sicht des HDS, dass der Handel ausdrücklich als ausschließliche primäre Zuständigkeit des Landes anerkannt wird. Damit erhält Südtirol mehr Gestaltungsspielraum, um Rahmenbedingungen zu schaffen, die den besonderen wirtschaftlichen, gesellschaftlichen und territorialen Bedürfnissen des Landes entsprechen. Warnende Töne kommen dagegen von der Südtiroler Freiheit. Sie sagt, es seien volkstumspolitisch gefährliche Zugeständnisse an die italienische Volksgruppe gemacht worden. So kann die Landesregierung auf Basis der Volkszählung zusammengestellt werden. Genannt wird auch die Herabsetzung der Ansässigkeitsklausel für italienische Staatsbürger von 4 auf 2 Jahre zur Erlangung des Wahlrechts. In welche Richtung sich das Land Südtirol entwickeln soll, hatte die Bevölkerung vor 10 Jahren im vom Landeshauptmann selbst initiierten Südtirol-Konvent klar dargelegt. Davon sei aber in der vorliegenden Autonomiereform nicht viel zu finden, kritisiert die Bewegung. Und mit der Eröffnung des Ambulatoriums für kleine Dringlichkeiten am kommenden Freitag wird das wohnortnahe Gesundheitsangebot auch in der Landeshauptstadt weiter ausgebaut. Dort wird dann ein Großteil der Diagnostik zur Verfügung stehen, wie sie auch in der Notaufnahme des Krankenhauses in Bozen genutzt wird. Grundsätzlich werden in den Ambulatorien für kleine Dringlichkeiten dringende, jedoch nicht schwerwiegende gesundheitliche Probleme behandelt, für die eine rasche Abklärung zwar notwendig ist, die jedoch keinen Besuch der Notaufnahme erfordern. Dieses neue Angebot für Patientinnen und Patienten stellt eine ergänzende Versorgung für kurzfristige medizinische Anliegen dar und soll die Notaufnahmen in den Krankenhäusern entlasten. Das Ambulatorium befindet sich im Erdgeschoss des zukünftigen Gemeinschaftshauses am Wilhelm-Alexander-Löw-Cardona-Platz und ist rund um die Uhr 7 Tage die Woche geöffnet.
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1: Inter Mailand steht vor dem ersten nationalen Double seit der Ära von José Mourinho. Trainer Christian Kivu, einst selbst Teil der Triple-Mannschaft von 2010, kann in seiner ersten Saison an der Seitenlinie der Nerazzurri mit dem Gewinn der Coppa Italia Geschichte schreiben. Im Finale heute Abend trifft Inter im Olympiastadion auf Lazio Rom. Die Mailänder gehen nach dem klaren 3:0-Erfolg im jüngsten Ligaduell als Favorit in die Partie. Den Meistertitel in der Serie A sicherte sich Inter bereits 3 Spieltage vor Saisonende. Anpfiff ist heute um 21 Uhr. Das waren die aktuellen Themen zur Stunde.
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1: Der morgige Donnerstag verläuft zunehmend unbeständig. Bereits in der Früh kommt es zu Regenschauern, die sich im Tagesverlauf weiter ausbreiten. Die Schneefallgrenze sinkt stellenweise unter 1500 Meter herab. Es ist sehr kühl mit Höchstwerten zwischen 11 und 15 Grad. Am Freitag geht es mit vielen Wolken weiter. Am Nachmittag kommt es wieder verbreitet zu Niederschlägen. Auch am Samstag ist es zunächst unbeständig. Im Tagesverlauf trocknet Nordwind die Luft in den Tälern ab. Es ist weiterhin kühl. Am Sonntag kommt es zu einer Wetterbesserung. Die Wolken lockern auf und es wird sonnig.
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2: Daniel Hofer begrüßt Sie aus der Landesverkehrsmeldezentrale. Auf der Fußtaler Stadtstraße, auf der Rickertalbrücke, Einbahnregelung wegen Sicherungsmaßnahmen. Es kommt noch zu Wartezeiten und Staus in beiden Fahrtrichtungen. Kommen wir zu den Nachtsperren. Auf der Brenner Stadtstraße in den Tunnels St. Daniel und Kastelfeder bei Auer Nachtsperre von 21 bis 6 Uhr wegen Reinigungsarbeiten. Umleitung durch Auer. Auf der Finchgauer Stadtstraße in den Tunnels Naturns und Staben Nachtsperre von 20 bis 6 Uhr wegen Reinigungsarbeiten. Die Umleitung ist jeweils ausgeschildert. Und auf der Sarntaler Stadtstraße zwischen Bozen und der Abzweigung Wangen Nachtsperre von 22 bis 4.30 Uhr wegen Arbeiten. Die Umleitung erfolgt über den Ritten. Gute und sichere Fahrt.
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1: Schönen Abend wünscht Daniel Hofer aus der Landesverkehrsmeldezentrale. Auf der Pustertaler Stadtstraße, auf der Rickertalbrücke, Einbahnregelung wegen Sicherungsmaßnahmen. Es kommt zu Verzögerungen und Wartezeiten. Kommen wir zu den Nachtsperren. Auf der Brenner Stadtstraße bei Auer in den Tunnels St. Daniel und Kastelfeder. Nachtsperre von 21 bis 6 Uhr wegen Reinigungsarbeiten. Umleitung durch Auer. Auf der Finchgauer Stadtstraße in den Tunnels Staben und Naturns. Nachtsperre von 20 bis 6 Uhr wegen Reinigungsarbeiten. Die Umleitungen sind ausgeschildert. Und auf der Saarntaler Stadtstraße zwischen Bozen und der Abzweigung Wangen. Nachtsperre von 22 bis 4.30 Uhr wegen Installationsarbeiten. Umleitung über den Ritten. Gute und sichere Fahrt.

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